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1: Im Studio André Glatzel. Wie kann die Ukraine weiter unterstützt werden? Darüber beraten heute die Staaten der sogenannten Koalition der Willigen. Rund 10 Teilnehmer reisen dafür nach Kiew, weitere werden zugeschaltet. Bei dem Treffen geht es um neue Sanktionen gegen Russland und mögliche Sicherheitsgarantien für die Ukraine. Die Eisenbahngewerkschaft EVG droht der Bundesregierung mit Streiks im Regionalverkehr Anfang nächsten Jahres. EVG-Chef Burkhardt sagte, dass ein Gesetz für härtere Strafen bei Angriffen auf Zugpersonal noch dieses Jahr in den Bundestag müsse. Hintergrund ist der tödliche Angriff auf einen Zugbegleiter im vergangenen Februar. Schnelle und umfassende Entlastung für die Wirtschaft. Die hat Bundeskanzler Merz in der Bild am Sonntag angekündigt. Außerdem will er, dass die beschlossenen Reformen unter anderem bei Rente und Steuern so schnell wie möglich umgesetzt werden. Bei der Kabinettsklausur morgen sind das laut Merz die wichtigsten Themen. Die Bundesligisten sind bisher alle souverän durch die erste Runde des DFB-Pokals gekommen. Freiburg konnte sich gegen Düsseldorf mit 5:1 durchsetzen. Gladbach gewinnt mit 5:0 gegen Schott Mainz. Und der Lokalrivale Mainz 05 feiert ein 9:0 Schützenfest gegen den VfB Krischow aus Brandenburg.
0: Niedersachsen-Wetter mit KI-Support.
2: Nebel gibt es heute früh nur vereinzelt, der löst sich aber flott auf. Danach geht's mit Sonne und Wolken weiter, meistens bleibt es trocken. Dazu liegen die Höchstwerte bei 19 bis 21 Grad. Morgen wird's meist sonnig, ab dem Nachmittag kommen mehr Wolken dazu, meist trocken bei bis zu 27 Grad.
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0: Stimmen machen den Refrain einzigartig. Reinhold Heil von Spliff über Depeche Mode. Everything counts.
1: Sehr, sehr schöner Song. Depeche Mode, eigentlich in so einer Industrial-Phase, wo sie ziemlich hart zugeschlagen haben. Und dieser Song ist halt sehr weich, gesungen von Martin Gore, der nicht der Leadsänger ist, aber der die meisten Songs schreibt. Höhere Lagen, weicherer Sound, sehr schön. 80s, 80s, 80s, 80s. 80s.

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1: Nebel gibt es heute früh nur vereinzelt, der löst sich aber flott auf. Danach geht's mit Sonne und Wolken weiter, meistens bleibt es trocken. Dazu liegen die Höchstwerte bei 19 bis 21 Grad. Morgen wird's meist sonnig, ab dem Nachmittag kommen mehr Wolken dazu, meist trocken bei bis zu 27 Grad.
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1: Im Studio André Glatzel. Neue Sanktionen gegen Russland und mögliche Sicherheitsgarantien für die Ukraine. Darum geht es heute beim Treffen der sogenannten Koalition der Willigen. Ausgerichtet wird das Treffen von Kanzler Merz, Frankreichs Präsident Macron und dem neuen britischen Premier Burnham. VW-Chef Blume bezeichnet die Lage beim Autobauer als mehr als kritisch. In einem firmeninternen Interview sagte er, der Konzern sei überdimensioniert. Kommende Woche will sich der Vorstand auf mehreren Betriebsversammlungen zum Sparplan äußern. Weltweit sollen 50.000 Stellen gestrichen werden. Wirtschaftswachstum und Beschäftigung sollen im Zentrum der Kabinettsklausur in dieser Woche stehen. Das hat Bundeskanzler Merz der Bild am Sonntag gesagt. Außerdem will er, dass die beschlossenen Reformen so schnell wie möglich umgesetzt werden. Die Kabinettsklausur beginnt morgen auf Schloss Neu-Hardenberg in Brandenburg. Zwei Überraschungen bei den Sonntagsspielen im DFB-Pokal. St. Pauli stolpert gegen Rot-Weiß Essen. 0:2 verliert der Bundesliga-Absteiger gegen den Drittligisten. Und auch der zweite Absteiger Heidenheim patzt. Beim Regionalligisten Jeddelo 2 aus Niedersachsen gab es eine 2:5 Niederlage.
0: Niedersachsen-Wetter mit KI-Support.
2: Nebel gibt es heute früh nur vereinzelt, der löst sich aber flott auf. Danach geht's mit Sonne und Wolken weiter. Meistens bleibt es trocken. Dazu liegen die Höchstwerte bei 19 bis 21 Grad. Morgen wird's meist sonnig, ab dem Nachmittag kommen mehr Wolken dazu, meist trocken bei bis zu 27 Grad.
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0: 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Corey Hart, Sunglasses at Night.
1: Na super, erst kauft sich Corey Hart eine neue, teure Sonnenbrille. Ja, und dann regnet es die ganze Zeit, während er für Aufnahmen zu seinem Album First Offense in Manchester ist. Irgendwann denkt er sich, ja, dann muss ich die Sonnenbrille wohl nachts tragen, während der Aufnahmesessions. Und schon hat er die Idee für den letzten noch fehlenden Albumtrack. In Deutschland wird der Song damals übrigens kein Mega-Hit. Er schafft es bei seinem Erscheinen 1983 nicht mal in die Top 20. Inzwischen aber gilt er als einer der großen Synthie-Klassiker der 80er.

0: Niedersachsen-Wetter mit KI-Support.
1: Nebel gibt es heute früh nur vereinzelt, der löst sich aber flott auf. Danach geht's mit Sonne und Wolken weiter, meistens bleibt es trocken. Dazu liegen die Höchstwerte bei 19 bis 21 Grad. Morgen wird's meist sonnig, ab dem Nachmittag kommen mehr Wolken dazu, meist trocken bei bis zu 27 Grad.
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1: Im Studio André Glatzel. Wie kann die Ukraine weiter unterstützt werden? Darüber beraten heute die Staaten der sogenannten Koalition der Willigen. Rund 10 Teilnehmer reisen dafür nach Kiew, weitere werden zugeschaltet. Bei dem Treffen geht es um neue Sanktionen gegen Russland und mögliche Sicherheitsgarantien für die Ukraine. Die Eisenbahngewerkschaft EVG droht der Bundesregierung mit Streiks im Regionalverkehr Anfang nächsten Jahres. EVG-Chef Burkhardt sagte, dass ein Gesetz für härtere Strafen bei Angriffen auf Zugpersonal noch dieses Jahr in den Bundestag müsse. Hintergrund ist der tödliche Angriff auf einen Zugbegleiter im vergangenen Februar. Schnelle und umfassende Entlastung für die Wirtschaft. Die hat Bundeskanzler Merz in der Bild am Sonntag angekündigt. Außerdem will er, dass die beschlossenen Reformen unter anderem bei Rente und Steuern so schnell wie möglich umgesetzt werden. Bei der Kabinettsklausur morgen sind das laut Merz die wichtigsten Themen. Die Bundesligisten sind bisher alle souverän durch die erste Runde des DFB-Pokals gekommen. Freiburg konnte sich gegen Düsseldorf mit 5:1 durchsetzen. Gladbach gewinnt mit 5:0 gegen Schott Mainz. Und der Lokalrivale Mainz 05 feiert ein 9:0 Schützenfest gegen den VfB Krischow aus Brandenburg.
0: Niedersachsen-Wetter mit KI-Support.
2: Nebel gibt es heute früh nur vereinzelt, der löst sich aber flott auf. Danach geht's mit Sonne und Wolken weiter, meistens bleibt es trocken. Dazu liegen die Höchstwerte bei 19 bis 21 Grad. Morgen wird's meist sonnig, ab dem Nachmittag kommen mehr Wolken dazu, meist trocken bei bis zu 27 Grad.
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0: Wahnsinn, was Musik für eine Power in einem wecken kann. Dirk Darmstädter von den Jeremy Days über Tears for Fears. Schaut.
1: Erstmal, der Song ist schon mal so toll, auch in seiner Einfachheit auch, weil es ist ja immer nur der gleiche Chord Change. Und der Sound ist monumental. Man will einfach nur mitsingen und auf die Straße laufen und seine Fäuste nach oben. Für mich so ein übergeordneter Protestsong. Und das ist ja was, was Musik auch machen kann. Es muss ja gar nicht im Text so vorhanden sein. Musik kann einen frei machen und kann einem Kräfte geben, die man gar nicht wusste, dass man sie hat.
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Falco. 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

0: Niedersachsen-Wetter mit KI-Support.
1: Nebel gibt es heute früh nur vereinzelt, der löst sich aber flott auf. Danach geht's mit Sonne und Wolken weiter, meistens bleibt es trocken. Dazu liegen die Höchstwerte bei 19 bis 21 Grad. Morgen wird's meist sonnig, ab dem Nachmittag kommen mehr Wolken dazu, meist trocken bei bis zu 27 Grad. 80s, 80s.

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1: Im Studio André Glatzel. Neue Sanktionen gegen Russland und mögliche Sicherheitsgarantien für die Ukraine. Darum geht es heute beim Treffen der sogenannten Koalition der Willigen. Ausgerichtet wird das Treffen von Kanzler Merz, Frankreichs Präsident Macron und dem neuen britischen Premier Burnham. Deutschland muss stärker gegen hybride Angriffe aus Russland vorgehen. Grünen-Innenpolitiker von Notz fordert in der Süddeutschen Zeitung dringend eine entschlossene Reaktion der Bundesregierung. Er warnt vor Spionage, Sabotage und Anschlagsplänen. Auch SPD-Politiker Fiedler verlangt spürbare Konsequenzen für Moskau. Die Bahngewerkschaft EVG fordert einen besseren Schutz fürs Zugpersonal vor Gewalt und droht mit Streiks. Sollte die Bundesregierung nicht wie versprochen bald ein Gesetz auf den Weg bringen, wird im Januar der Betrieb lahmgelegt, sagte Gewerkschaftschef Burkhardt. Hintergrund ist die tödliche Attacke auf einen Bahnmitarbeiter im Februar. Zwei Überraschungen bei den Sonntagsspielen im DFB-Pokal. St. Pauli stolpert gegen Rot-Weiß Essen. 0:2 verliert der Bundesliga-Absteiger gegen den Drittligisten. Und auch der zweite Absteiger Heidenheim patzt. Beim Regionalligisten Jeddelo 2 aus Niedersachsen gab es eine 2:5 Niederlage.
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1: In Hannover beginnt heute der Prozess um einen Bankraub in der Nordstadt. Der 28-jährige Angeklagte soll mit einem Messer in der Hand Bargeld verlangt haben. Weil es keine Kasse gab, bekam er von einem Zeugen einen 10-Euro-Schein im Tausch gegen das Messer. Anschließend wurde er festgehalten, bis die Polizei kam.
0: Niedersachsen-Wetter mit KI-Support.
2: Neblig ist es am Morgen erstmal, der Dunst löst sich dann aber flott auf. Danach geht's mit Sonne und Wolken weiter. Meistens bleibt es trocken. Nur an der Küste kann am Anfang noch mal ein letzter Schauer durchziehen. Die Höchstwerte liegen bei 19 bis 21 Grad. Morgen erst viel Sonne, später mehr Wolken, aber trocken, maximal 25 Grad.
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2: Im Moment ist alles frei auf den Straßen bei uns in Niedersachsen, keine Staus.
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3: Es ist kurz nach fünf. Guten Morgen.
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3: Alles Wichtige vom Tage haben wir ja gerade gehört. Aber ich finde, hier in der Morningshow, da sind ja die ganz wichtigen Dinge natürlich auch noch angesagt. Und deswegen diese Information heute. Wenn ich auf den Kalender schaue, stelle ich nämlich fest, dass es noch genau 4 Monate bis Heiligabend sind. Ja, da muss man auch mal dran denken. Und jetzt ist die beste Zeit, Weihnachtsgeschenke zu kaufen. Ich habe sogar schon eins für meine Schwester. Denn wenn es dann wieder eng wird, dann macht man sich Gedanken und Sorgen. Jetzt Weihnachtsgeschenke kaufen, mein Tipp für heute. Und mein anderer Tipp ist diese Musik. Texas Midnight Runners, Come on Eileen. 80s.

0: Johnny Hedges und Turn Back the Clock um kurz nach fünf an diesem Montag. Guten Morgen.
1: Hallo, Peter Marie hier für euch.
0: Ja, Patrick Grant, es ist ein Musiker aus New York und er hat einen besonderen Tag ins Leben gerufen und zwar deswegen, weil er findet, dass sich alle Menschen auch mal mit anderer Musik beschäftigen sollten, also die man so nicht gängig hören kann, sondern die etwas spezieller ist. Und diesen Tag hat er dann genannt Strange Music Day, also der internationale Tag der seltsamen Musik. Nun ist das ein toller Gedanke, finde ich, aber um diese Uhrzeit vielleicht noch nicht ganz das Richtige. Und deswegen spielen wir eher gängige Musik jetzt um diese Uhrzeit, und zwar die Pet Shop Boys. It's a Sin, aber wir denken auch an andere.

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1: Heute am 24. August im Jahre 1987 stürmt Madonna auf Platz 1 der US-amerikanischen Singlecharts im Jahre 1987 mit Who's That Girl? Derweil belegen die Pet Shop Boys nunmehr in der 6. Woche Platz 1 in Deutschland mit It's Sin.
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1: Im Studio Anna Löwer. Wie kann die Ukraine weiter unterstützt werden? Darüber beraten heute die Staaten der sogenannten Koalition der Willigen. Rund 10 Teilnehmer reisen dafür nach Kiew, weitere werden zugeschaltet. Bei dem Treffen geht es um neue Sanktionen gegen Russland und mögliche Sicherheitsgarantien für die Ukraine. Wie dramatisch ist die Lage bei VW wirklich? Darüber will sich heute Niedersachsens Ministerpräsident Lies informieren. Am Abend spricht er im VW-Werk Hannover mit Betriebsrat, Belegschaft und Werksleitung. Der VW-Vorstand will sich auf Betriebsversammlungen zum Sparplan äußern. Weltweit sollen 50.000 Jobs gestrichen werden. 2 Wochen vor der Landtagswahl in Sachsen-Anhalt hat AfD-Co-Chef Chrupalla die Brandmauer zu seiner Partei kritisiert. Damit werden große Teile der Bevölkerung ausgegrenzt, sagte er im ARD-Sommerinterview. Chrupalla fordert mehr Zusammenarbeit, um die großen Probleme zu lösen. Die Bundesligisten sind bisher alle souverän durch die erste Runde des DFB-Pokals gekommen. Freiburg konnte sich gegen Düsseldorf mit 5:1 durchsetzen. Gladbach gewinnt mit 5:0 gegen Schott Mainz und der Lokalrivale Mainz 05 feiert ein 9:0 Schützenfest gegen den VfB Krischow aus Brandenburg.
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2: In Hannover beginnt heute der Prozess um einen Bankraub in der Nordstadt. Der 28-jährige Angeklagte soll mit einem Messer in der Hand Bargeld verlangt haben. Weil es keine Kasse gab, bekam er von einem Zeugen einen 10-Euro-Schein im Tausch gegen das Messer. Anschließend wurde er festgehalten, bis die Polizei kam.
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3: Neblig ist es am Morgen erstmal, der Dunst löst sich dann aber flott auf. Danach geht's mit Sonne und Wolken weiter. Meistens bleibt es trocken. Nur an der Küste kann am Anfang nochmal ein letzter Schauer durchziehen. Die Höchstwerte liegen bei 19 bis 21 Grad. Morgen erst viel Sonne, später mehr Wolken, aber trocken, maximal 25 Grad.
0: Niedersachsen Verkehr.
3: Nichts los auf den Straßen, aktuell freie Fahrt.

0: kurz nach 6:30, Montag früh. Schönen guten Morgen.
1: Guten Morgen, Peter und Marie hier.
0: Manchmal fühlt sich ja eine sehr kurze Zeit an wie eine Ewigkeit. Zum Beispiel, wenn man erfährt, ob man eine Prüfung bestanden hat, so bei der Fahrschule oder so. Bei uns kann das eigentlich nicht passieren. Ich glaube eher sogar, dass die 8 Sekunden, die es gleich zu füllen gilt, einem eher noch kürzer vorkommen, als sie wirklich sind. Ihr wisst schon, worum es gleich geht in ein paar Minuten, um unser 8-Sekunden-Spiel. Ihr könnt euch gerne noch bewerben auf unserer Website 80s80s.de oder in der App. Und bis es soweit ist, bis wir spielen, gibt's Musik. Queen, Radio Gaga.

0: Gentleman des Rock. Brian Ferry, Slave to Love.
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0: Es ist Montag früh und auch heute wird bei uns gespielt, habe ich ja vor ein paar Minuten schon erzählt. Und los geht's jetzt mit dem Michael aus Berlin.
2: Ja, hallo.
0: Guten Morgen, Michael. Peter Illmann, 80s, 80s hier. Grüße dich. Wo kommst du denn her aus Berlin?
2: Bodo.
0: Sind da im Sommer, sind ein paar Touristen da, nehme ich an, und da ist die Stadt dann doch voller, als man denkt.
2: Ja, doch, ist voller, ja.
0: Ist ja auch immer irgendwas los in Berlin, insofern lohnt sich das ja auch meistens. Aber bei uns ist jetzt was anderes los. Du weißt, es geht um unsere 80s, 80s Socken.
2: Ja.
0: Die demjenigen, der sie anguckt, zeigt, der Mann oder die Frau weiß um die 80er gut Bescheid, denn sonst gibt es die Socken gar nicht.
2: Ja.
0: Davor muss man natürlich das 8-Sekunden-Spiel lösen, ne?
2: Ja.
0: Und du bist bereit und mental darauf eingestellt, wir können loslegen?
2: Ich will mein Bestes versuchen, ja.
0: Dann machen wir das, Michael. Los geht's.

0: Wer war denn das? Ja, ich meine, du bräuchtest ja nur zu sagen, wer singt oder wie der Song heißt.
1: Ja.
0: Das war so der erste Hit für eine Frau, die dann solo auch sehr erfolgreich, da war sie noch mit einer Band sogar zusammen oder die haben sie sozusagen engagiert. Kommt aus England, die heißt mit Vornamen so wie Frau Minelli. Wenn du die vielleicht kennst.
1: Leider. Stanfield?
0: Ja, das ist ja gut. Ja, das hört sich schon sehr gut an. Ich denke mal, das lassen wir mal zählen. Wir hören mal die Lösung.
1: Okay.
0: Gut, die spricht sich jetzt Lisa und nicht Liza, habe ich dich auf eine falsche Fährte geführt, aber du hast nicht drauf reingefallen. Lisa Stansfield. Und zusammen ist sie da mit Cold Cut. Das war eine Band in England, die sie sozusagen engagiert hat. Und insofern war der große Hit dann da mit People Hold On. Das war jetzt so ein bisschen holprig, aber ich habe dir ja auch so ein bisschen falsch geholfen. Insofern erkenne ich das natürlich an. Du bekommst 80s Socken, lieber Michael.
1: Ja, danke schön.
0: Dann wünsche ich dir damit Spaß und noch einen schönen Restsommer. Bleib uns treu und vielleicht demnächst telefonieren wir wieder, ja?
1: Ja, alles klar, bis dann. Tschüss.
0: Danke, ciao, tschüss.

Bevor es 6 Uhr wird, da möchte ich noch einen Herrn sehr ehren. Dieser Mann, den ich da ehren möchte, der wird heute 77 Jahre alt. Seit Anfang der 70er ist einer der Pioniere der elektronischen Synthesizer-Musik mit Werken wie diesem hier zum Beispiel. Kennen wir, glaube ich, alle, oder?

Oxygen. Und der Mann, von dem ich spreche, der heute 77 wird, ist Jean-Michel Jarre. Und er ist wirklich ein ganz besonderer Mann, der auch seine Shows immer sehr besonders gestaltet. Ich habe ihn Ende der 80er mal gesehen in London, in den Docklands. Damals war das noch eine völlig runtergekommene Gegend, inzwischen sauteuer. Aber damals war das schwierig, von da wieder wegzukommen, denn es hat geregnet und alle wollten Taxis haben und es gab kein einziges. Daran erinnere ich mich noch sehr, aber natürlich auch an das wunderbare Konzert schon damals mit sehr viel Effekten und Videoeinspielungen. Und genau das macht er auch heute noch. Er ist immer noch unterwegs, ist auch in Deutschland öfter zu sehen, versucht mit Virtual Reality bei seinen Konzerten das Ganze auf den neuzeitlichen Stand zu bringen und lohnt sich auf jeden Fall immer anzugucken. Alles Gute an Jean-Michel Jarre zum 77. Und wir hören ihn jetzt mit einem Song aus den 80ern, der 2015 nochmal gemastert worden ist. Vielleicht kennt ihn nicht jeder, aber er ist sehr typisch für Jean-Michel Jarre und damit genau passend zu seinem 77. Hier ist Jean-Michel Jarre und Zoo Look.

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1: Im Studio Anna Löwer. Wie kann die Ukraine weiter unterstützt werden? Darüber beraten heute die Staaten der sogenannten Koalition der Willigen. Rund 10 Teilnehmer reisen dafür nach Kiew, weitere werden zugeschaltet. Bei dem Treffen geht es um neue Sanktionen gegen Russland und mögliche Sicherheitsgarantien für die Ukraine. Wie dramatisch ist die Lage bei VW wirklich? Darüber will sich heute Niedersachsens Ministerpräsident Lies informieren. Am Abend spricht er im VW-Werk Hannover mit Betriebsrat, Belegschaft und Werksleitung. Der VW-Vorstand will sich auf Betriebsversammlungen zum Sparplan äußern. Weltweit sollen 50.000 Jobs gestrichen werden. 2 Wochen vor der Landtagswahl in Sachsen-Anhalt hat AfD-Co-Chef Chrupalla die Brandmauer zu seiner Partei kritisiert. Damit werden große Teile der Bevölkerung ausgegrenzt, sagte er im ARD-Sommerinterview. Chrupalla fordert mehr Zusammenarbeit, um die großen Probleme zu lösen. 2 Überraschungen bei den Sonntagsspielen im DFB-Pokal. St. Pauli verliert mit 0:2 gegen Drittligist Rot-Weiß Essen und auch Absteiger Heidenheim patzt mit 2:5 beim Regionalligisten Jeddelo 2 aus Niedersachsen.
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1: In Hannover beginnt heute der Prozess um einen Bankraub in der Nordstadt. Der 28-jährige Angeklagte soll mit einem Messer in der Hand Bargeld verlangt haben. Weil es keine Kasse gab, bekam er von einem Zeugen einen 10-Euro-Schein im Tausch gegen das Messer. Anschließend wurde er festgehalten, bis die Polizei kam.
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2: Neblig ist es am Morgen erstmal, der Dunst löst sich dann aber flott auf. Danach geht's mit Sonne und Wolken weiter. Meistens bleibt es trocken. Nur an der Küste kann am Anfang noch mal ein letzter Schauer durchziehen. Die Höchstwerte liegen bei 19 bis 21 Grad. Morgen erst viel Sonne, später mehr Wolken, aber trocken. Maximal 25 Grad.
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2: Im Moment ist alles frei auf den Straßen bei uns in Niedersachsen, keine Staus.

0: 1. August, es ist kurz nach 6. Schönen guten Morgen.
1: Hallo, Peter und Marie hier für euch.
0: Ja, wenn 2026 nicht das Jahr von U2 wird, dann weiß ich es auch nicht. 50-jähriges Jubiläum nächsten Monat, neue EP, neues Album kommt auch noch. Und bis dahin haben wir was Klassisches aus den 80ern von Bono und den Herrschaften. Hier sind U2 und Where the Streets Have No Name.

0: Auch Kessel Manu is in the dark, if you leave. Einen schönen Montagmorgen wünsche ich euch. Hallo.
1: Hi, hier sind Peter Marie für euch.
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0: Ja, das ist unsere Aktion zurzeit. Und da ist natürlich die Frage angebracht, was macht ihr denn eigentlich so im Auto? Also ich bin ja auch so der Ansicht, wenn man im Auto sitzt, dann ist man so ganz für sich. Und da kann man alles machen, nicht? Mitsingen und das Gesicht verziehen und schreien. Nur manchmal gucken die Leute dann schon etwas komisch an der Ampel, das muss ich zugeben. Mhm. Aber ihr habt uns schon ganz tolle Videos geschickt, was ihr macht, wenn ihr unsere 80er Musik hört, im Auto oder beim Putzen oder sonst wo, denn auch das ist natürlich möglich, muss nicht im Auto sein, aber Singing in my Car ist doch eine schöne Aktion und so heißt sie nun mal und macht das weiterhin über Instagram oder Facebook und unser Formular auf 80s80s.de auf unserer Webpage ist natürlich nach wie vor da. Wir freuen uns über eure Videos und Fotos und ihr sollt das ja auch nicht umsonst machen. 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Depeche Mode.

0: Pop Session, das war Animotion. Schönen Montagmorgen, hallo.
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0: Und jetzt hört ihr Musik aus einer Filmreihe aus den 80ern. Da gibt's bestimmt sehr unterschiedliche Reaktionen von hä, sag mir überhaupt nichts, bis zu was war das nochmal, bis hin zu ja klar, wie toll ist das denn? Aufgepasst, hier ist die Musik. Ja, vielleicht seid ihr schon drauf gekommen, das ist die Filmmusik zu Police Academy. Und das war in den 80ern eine sehr erfolgreiche Kinoreihe um Polizeikadetten auf einer Akademie, die dann eben zu Polizisten in den USA ausgebildet wurden. Das Ganze war aber absolut eine Komödie mit wirklich ziemlich abgedrehten Slapsticks und manchmal auch Humor unter der Gürtellinie. Das Ganze ging dann natürlich noch weiter. Jeder Teil wurde immer ein bisschen blöder. Am Ende gab es 7 Teile und 2 Fernsehserien. Aber wir denken mal an die Original Police Academy. Und das alles hat einen guten Grund, denn der Hauptdarsteller Steve Guttenberg, der hat heute Geburtstag, wird 68 Jahre alt. Er ist jetzt nie der ganz große Star geworden, aber hat durchaus in vielen Filmen mitgespielt. Also The Day After zum Beispiel, Cocoon, Nummer 5, Lebt, Noch 3 Männer, Noch ein Baby. Oder auch in Sharknado, das ist dieser völlige Trash-Film, wo die Haie durch die Luft fliegen. Da war er auch dabei. Aber er hat auch musikalisch ein bisschen was mitgemacht, nämlich im Video zu Michael Jacksons Liberian Girl. Und deshalb hören wir diesen Song jetzt zum 68. von Steve Guttenberg. Hier ist Michael Jackson.

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1: Im Studio Anna Löwer. Neue Sanktionen gegen Russland und mögliche Sicherheitsgarantien für die Ukraine. Darum geht's heute beim Treffen der sogenannten Koalition der Willigen. Ausgerichtet wird das Treffen von Kanzler Merz, Frankreichs Präsident Macron und dem neuen britischen Premier Burnham. Bei Volkswagen stehen in dieser Woche außerordentliche Betriebsversammlungen an. Dort will sich der VW-Vorstand zu dem Sparplan äußern. Bei dem Autobauer sollen weltweit 50.000 Jobs gestrichen werden. Niedersachsens Ministerpräsident Lies besucht heute Abend das Werk in Hannover. Der Hitzesommer mit etwa 14.000 Toten ist für AfD-Chef Chrupalla ein ganz normaler Sommer und keine Folge des Klimawandels gewesen. Im ARD-Sommerinterview warf er der Bundesregierung Panikmache vor. Gleichzeitig fordert Chrupalla mehr Klimaanpassung, etwa Klimaanlagen in Schulen, Kliniken und Altenheimen. Nach der Cyberattacke sind in Berlin wieder alle Behörden online. Laut Senatskanzlei kann es vereinzelt noch Probleme und Verzögerungen geben. Nach dem Hackerangriff Mitte August waren zwei Senatsverwaltungen vorsorglich vom Netz getrennt worden. Wer hinter der Attacke steckt, ist noch unklar.
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1: In Hannover beginnt heute der Prozess um einen Bankraub in der Nordstadt. Der 28-jährige Angeklagte soll mit einem Messer in der Hand Bargeld verlangt haben. Weil es keine Kasse gab, bekam er von einem Zeugen einen 10-Euro-Schein im Tausch gegen das Messer. Anschließend wurde er festgehalten, bis die Polizei kam.
0: Niedersachsen-Wetter mit KI-Support.
2: Neblig ist es am Morgen erstmal, der Dunst löst sich dann aber flott auf. Danach geht's mit Sonne und Wolken weiter. Meistens bleibt es trocken. Nur an der Küste kann am Anfang noch mal ein letzter Schauer durchziehen. Die Höchstwerte liegen bei 19 bis 21 Grad. Morgen erst viel Sonne, später mehr Wolken, aber trocken, maximal 25 Grad.
0: Niedersachsen Verkehr.
2: Nichts los auf den Straßen in Niedersachsen. Aktuell ist alles frei.
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3: Kurz nach halb an diesem Montag, und Montag heißt auch, dass es eine neue Folge meiner Pop-Stories als Podcast gibt. Und welche das sein wird, das verrate ich nicht. Nur so viel, es geht um einen Skandal, den aber eigentlich wirklich niemand skandalös fand. Bis ihr mehr erfahrt, haben wir noch ein bisschen Musik. Kajagoogoo, Too Shy.

0: Johnny Hedges und die Shattered Dreams. Guten Morgen.
1: Hi, und ihr habt genau zum richtigen Moment eingeschaltet.
0: Es gibt eine neue Folge von Peters Pop Stories als Podcast, ab sofort in der App und im Web. Und diesmal geht's um Dan Harrow. Und dieser Mann hat ja 1987 eigentlich alles so geschafft, was man glaubt, schaffen zu wollen und zu können. Er hat die Welt erobert, er hatte ein tolles Aussehen und einen Riesenhit und einen großen Namen. Don't Break My Heart, Dan Harrow. Und jeder hat gedacht, das ist der neue Italo-Disco-Star. Aber dieser Mann war nicht nur ein Sänger, sondern hinter dem Namen Dan Harrow steckte ein ganzes Projekt, was von Produzenten ausgetüftelt worden ist. Ja, und die wichtigste Sache kann ich schon mal erzählen. Er hat so gut wie nie wirklich gesungen. Warum das alles überhaupt nicht aufgeflogen ist und anscheinend auch niemand gestört hat, das alles erzähle ich euch in der aktuellen Pop-Story über Dan Harrow, den Sänger ohne eigene Stimme. Aber klingt trotzdem gut, auch wenn ein anderer gesungen hat, muss ich sagen. Und insofern sage ich trotzdem das so an, wie es sich gehört. Hier ist Dan Harrow, Don't Break My Heart.

0: Ja, seid ganz herzlich gegrüßt von Peter und Marie bei 80s. Hallo.
1: Hallo. Ich weiß nicht, wie es euch geht, aber ich mag es unheimlich gerne, wenn Dinge ein Zuhause haben. Ja, also Handy immer am selben Ort, der Schlüssel kommt dahin, wo es hingehört. Und bei uns kommt der 80s Sound auch dahin, wo er hingehört. In jedes einzelne Radio bei uns auf 80s, 80s.de und in der kostenfreien Sender-App. Da hätten wir ja zum Beispiel unser Romantic Rock Radio.
0: Oh ja, da haben wir was Schönes für euch rausgesucht.
1: Ja, und da kann man wirklich nur sagen, was passt besser zu Romantic Rock als ein Song über Bedauern und darüber, jemanden zu verlieren, den man liebt?
0: Ja, das sagt nämlich Phil Collins selbst über diesen Song und über dieses Thema hat er leider mehrfach schlechte Erfahrungen gemacht. Und wenn man sich dann noch so die Gänsehautgitarre von Eric Clapton dazu anhört, ja, dann ist das so perfekter Herzschmerz, kann man sagen. Ein perfekter Song. I wish it would rain down.

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1: Im Studio Anna Löwer. Neue Sanktionen gegen Russland und mögliche Sicherheitsgarantien für die Ukraine. Darum geht's heute beim Treffen der sogenannten Koalition der Willigen. Ausgerichtet wird das Treffen von Kanzler Merz, Frankreichs Präsident Macron und dem neuen britischen Premier Burnham. Bei Volkswagen stehen in dieser Woche außerordentliche Betriebsversammlungen an. Dort will sich der VW-Vorstand zu dem Sparplan äußern. Bei dem Autobauer sollen weltweit 50.000 Jobs gestrichen werden. Niedersachsens Ministerpräsident Lies besucht heute Abend das Werk in Hannover. Der Hitzesommer mit etwa 14.000 Toten ist für AfD-Chef Chrupalla ein ganz normaler Sommer und keine Folge des Klimawandels gewesen. Im ARD-Sommerinterview warf er der Bundesregierung Panikmache vor. Gleichzeitig fordert Chrupalla mehr Klimaanpassung, etwa Klimaanlagen in Schulen, Kliniken und Altenheimen. Nach der Cyberattacke sind in Berlin wieder alle Behörden online. Laut Senatskanzlei kann es vereinzelt noch Probleme und Verzögerungen geben. Nach dem Hackerangriff Mitte August waren zwei Senatsverwaltungen vorsorglich vom Netz getrennt worden. Wer hinter der Attacke steckt, ist noch unklar.
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1: In Hannover beginnt heute der Prozess um einen Bankraub in der Nordstadt. Der 28-jährige Angeklagte soll mit einem Messer in der Hand Bargeld verlangt haben. Weil es keine Kasse gab, bekam er von einem Zeugen einen 10-Euro-Schein im Tausch gegen das Messer. Anschließend wurde er festgehalten, bis die Polizei kam.
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2: Viele Wolken gibt's heute Morgen noch, zwischendurch blinzelt aber schon mal die Sonne durch. Im Lauf des Tages wird's freundlicher und meistens bleibt's trocken. Dazu liegen die Höchstwerte bei 19 bis 21 Grad. Morgen geht's heiter bis sonnig weiter. Am Nachmittag ziehen aus Südwesten ein paar mehr Wolken rein. Maximal werden es 27 Grad.
0: Niedersachsen Verkehr.
2: Es staut sich auf der A1 Osnabrück Richtung Bremen zwischen Bremen-Brinkum und Bremen-Hemelingen auf 4 Kilometern.
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3: 7 Uhr ist durch. Schönen guten Morgen.
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3: Alles Wichtige vom Tage haben wir ja gerade gehört, aber ich finde hier in der Morningshow, da sind ja die ganz wichtigen Dinge natürlich auch noch angesagt und deswegen diese Information heute. Wenn ich auf den Kalender schaue, stelle ich nämlich fest, dass es noch genau 4 Monate bis Heiligabend sind. Ja, da muss man auch mal dran denken. Und jetzt ist die beste Zeit, Weihnachtsgeschenke zu kaufen. Ich habe sogar schon eins für meine Schwester. Denn wenn es dann wieder eng wird, dann macht man sich Gedanken und Sorgen. Jetzt Weihnachtsgeschenke kaufen, mein Tipp für heute. Und mein anderer Tipp ist diese Musik. Samantha Fox, Touch Me.

0: Benita und Love is a Battlefield. Einen schönen Montagmorgen, hallo.
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1: Heute am 24. August im Jahre 1987 stürmt Madonna auf Platz 1 der US-amerikanischen Singlecharts im Jahre 1987 mit Who's That Girl? Derweil belegen die Pet Shop Boys nunmehr in der 6. Woche Platz 1 in Deutschland mit It's Simple.

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1: Im Studio Anna Löwer. Wie dramatisch ist die Lage bei VW wirklich? Darüber will sich heute Niedersachsens Ministerpräsident Lies informieren. Am Abend spricht er im VW-Werk Hannover mit dem Betriebsrat. Weltweit sollen 100.000 Stellen gestrichen werden. Wie kann die Ukraine weiter unterstützt werden? Darüber beraten heute die Staaten der sogenannten Koalition der Willigen. Rund 10 Teilnehmer reisen dafür nach Kiew, weitere werden zugeschaltet. Bei dem Treffen geht es um neue Sanktionen gegen Russland und mögliche Sicherheitsgarantien für die Ukraine. Raue Töne von Alice Weidel gegen Kanzler Merz und Co. Die AfD-Chefin hat die Regierungspolitiker im ZDF-Sommerinterview als Flachzangen bezeichnet. Außerdem kritisierte sie die Brandmauer als undemokratisch und die CDU gehe daran kaputt, soweit.

0: bekam er von einem Zeugen einen 10-Euro-Schein im Tausch gegen das Messer. Anschließend wurde er festgehalten, bis die Polizei kam.
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2: Viele Wolken gibt's heute Morgen noch, zwischendurch blinzelt aber schon mal die Sonne durch. Im Lauf des Tages wird's freundlicher und meistens bleibt's trocken. Dazu liegen die Höchstwerte bei 19 bis 21 Grad. Morgen geht's heiter bis sonnig weiter. Am Nachmittag ziehen aus Südwesten ein paar mehr Wolken rein. Maximal werden es 27 Grad.
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2: Auf der A1 Osnabrück Richtung Bremen gibt es zwischen Bremen-Brinkum und Bremen-Hemelingen 4 Kilometer Stau.
3: Alles Wichtige vom Tage, kurz nach 7:30. Ich bin Peter Illmann, schönen guten Morgen. Manchmal fühlt sich ja eine sehr kurze Zeit an wie eine Ewigkeit. Zum Beispiel, wenn man erfährt, ob man eine Prüfung bestanden hat, so bei der Fahrschule oder so. Bei uns kann das eigentlich nicht passieren. Ich glaube eher sogar, dass die 8 Sekunden, die es gleich zu füllen gilt, einem eher noch kürzer vorkommen, als sie wirklich sind. Ihr wisst schon, worum es gleich geht, in ein paar Minuten um unser 8-Sekunden-Spiel. Ihr könnt euch gerne noch bewerben auf unserer Website 8080s.de oder in der App. Und bis es soweit ist, bis wir spielen, gibt's Musik. Whitney Houston, How Will I

0: Like a Virgin, das war Madonna.
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0: Es ist Montag früh und auch heute wird bei uns gespielt, habe ich ja vor ein paar Minuten schon erzählt. Und los geht's jetzt mit dem Michael aus Berlin.
2: Ja, hallo.
0: Guten Morgen, Michael. Peter Illmann, 80s, 80s hier. Grüße dich. Wo kommst du denn her aus Berlin?
2: Bodo.
0: Sind da im Sommer, sind ein paar Touristen da, nehme ich an, und da ist die Stadt dann doch voller, als man denkt.
2: Ja, doch, ist voller, ja.
0: Ist ja auch immer irgendwas los in Berlin, insofern lohnt sich das ja auch meistens. Aber bei uns ist jetzt was anderes los. Du weißt, es geht um unsere 80s, 80s Socken.
2: Ja.
0: Die demjenigen, der sie anguckt, zeigt, der Mann oder die Frau weiß um die 80er gut Bescheid, denn sonst gibt es die Socken gar nicht.
2: Ja.
0: Davor muss man natürlich das 8-Sekunden-Spiel lösen, ne?
2: Ja.
0: Und du bist bereit und mental darauf eingestellt, wir können loslegen?
2: Ich will mein Bestes versuchen, ja.
0: Dann machen wir es, Michael. Los geht's.

0: Wer war denn das? Ja, ich wollte, du bräuchtest ja nur zu sagen, wer singt oder wie der Song heißt.
1: Ja.
0: Das war so der erste Hit für eine Frau, die dann solo auch sehr erfolgreich, da war sie noch mit einer Band sogar zusammen oder die haben sie sozusagen engagiert. Kommt aus England, die heißt mit Vornamen so wie Frau Minelli. Wenn du die vielleicht kennst.
1: Leider. Stanfield?
0: Ja, das ist ja gut. Ja, das hört sich schon sehr gut an. Ich denke mal, das lassen wir mal zählen. Wir hören mal die Lösung.
1: Okay.
0: Gut, die spricht sich jetzt Lisa und nicht Liza, habe ich dich auf eine falsche Fährte geführt, aber du bist nicht drauf reingefallen. Lisa Stansfield. Und zusammen ist sie da mit Cold Cut. Das war eine Band in England, die sie sozusagen engagiert hat. Und insofern war der große Hit dann da mit People Hold On. Das war jetzt so ein bisschen holprig, aber ich habe dir ja auch so ein bisschen falsch geholfen. Insofern erkenne ich das natürlich an. Du bekommst 80s Socken, lieber Michael.
1: Ja, danke schön.
0: Dann wünsche ich dir damit Spaß und noch einen schönen Restsommer. Bleib uns treu und vielleicht demnächst telefonieren wir mal wieder, ja?
1: Ja, alles klar, bis dann. Tschüss.
0: Danke, ciao, tschüss.

0: Peter und Marie bei Eddies 80s. Hallo.
1: Hallo, ihr Lieben. Und ja, die Profis unter euch wissen ganz genau, jetzt ist Zeit für ein kleines Päuschen und wir machen aus dem kleinen Päuschen eine Maxi-Pause. Bedeutet, die Maxi hier bei uns am Morgen kommt jetzt wieder straight aus unserem Maxi-Radio gehüpft. Das findet ihr in der kostenfreien Sender-App und im Web.
0: Und daraus gibt's für uns jetzt Matthew Wilder, Break My Stride. Und dieser Song, der war für Matthew Wilder wirklich ein Glücksgriff. Es war zwar sein einziger großer Hit, muss man sagen, aber da damals niemand mehr an ihn glaubte, hat er einfach gesagt, ich produziere das Ding auf eigene Kosten. Ist also morgens früh ins Studio gegangen, als es noch ein bisschen billiger war, hat das Ganze aufgenommen. Und da die Plattenfirma sowieso kein Interesse mehr hatte, hatte er auch sämtliche Rechte daran, hat das Ding weltweit verkauft. Und wie groß der Hit war, das wissen wir. Also insofern dürfte er so ein bisschen was verdient haben. Und das hat er ja auch wirklich sich redlich verdient. Danach hat übrigens Matthew Wilder sehr viel für andere produziert. Also arbeitslos ist der Mann nicht geworden. Hier ist von 1984 die Maxi-Version von Break My Stride. Und das ist ja so ein bisschen auch Motivationsschub für euch, nicht? Also bringt mich nicht aus dem Tritt. Macht weiter, damit alles gut.

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1: Im Studio Anna Löwer. Wie dramatisch ist die Lage bei VW wirklich? Darüber will sich heute Niedersachsens Ministerpräsident Lies informieren. Am Abend spricht er im VW-Werk Hannover mit dem Betriebsrat. Weltweit sollen 100.000 Stellen gestrichen werden. Der Hitzesommer kommt Deutschland teuer zu stehen. Laut Greenpeace belaufen sich die Schäden auf mindestens 36 Milliarden Euro. Fast ein Drittel davon entfällt auf weniger produktive Arbeitstage. Dazu kommen dann noch Ernteausfälle, Waldbrände und Gesundheitskosten. Raue Töne von Alice Weidel gegen Kanzler Merz und Co. Die AfD-Chefin hat die Regierungspolitiker im ZDF-Sommerinterview als Flachzangen bezeichnet. Außerdem kritisierte sie die Brandmauer als undemokratisch und die CDU gehe daran kaputt, so Weidel. Neue Sanktionen gegen Russland und mögliche Sicherheitsgarantien für die Ukraine. Darum geht's heute beim Treffen der sogenannten Koalition der Willigen. Ausgerichtet wird das Treffen von Kanzler Merz, Frankreichs Präsident Macron und dem neuen britischen Premier Burnham.
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1: Ab heute wird es rund um Objever im Landkreis Friesland wieder lauter. Die Luftwaffe reaktiviert für eine Woche die Landebahn des Fliegerhorstes. Bei der Übung Richthofen Shield trainiert die Bundeswehr mit Eurofightern unter anderem die Starts und Landungen. Bis Freitag kann es in der Region deshalb etwas lauter werden.
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2: Viele Wolken gibt's heute Morgen noch, zwischendurch blinzelt aber schon mal die Sonne durch. Im Lauf des Tages wird's freundlicher und meistens bleibt's trocken. Dazu liegen die Höchstwerte bei 19 bis 21 Grad. Morgen geht's heiter bis sonnig weiter. Am Nachmittag ziehen aus Südwesten ein paar mehr Wolken rein. Maximal werden es 27 Grad.
0: Niedersachsen Verkehr.
2: 5 Kilometer Stau auf der A1 Osnabrück Richtung Bremen zwischen Bremen-Brinkum und Bremen-Hemelingen. Und auf der A27 Bremen Richtung Bremerhaven gibt es zwischen Bremerhaven Süd und Bremerhaven Geestemünde 3 Kilometer Stop and Go.
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3: Es ist kurz nach 8 am 24. August und ich grüße vor allem alle diejenigen, die jetzt in Urlaub fahren, denn da gibt's ja auch jede Menge. Wir reden immer über Ferien, aber es gibt ja auch Menschen, die keine Kinder mehr haben oder die aus dem Haus sind und die sagen, ha, jetzt ist die richtige Zeit, jetzt sind alle anderen weg. Also, wenn ihr auf dem Weg in den Urlaub seid, ganz viel Spaß und vielleicht ein bisschen mehr Ruhe als ansonsten im Sommer. Und die passende Musik haben wir natürlich dazu auch. Dance Holidays, hier sind Wing Chun.

0: Just Died in Your Arms. Einen schönen Montagmorgen wünsche ich euch. Hallo.
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0: Ja, das ist unsere Aktion zurzeit. Und da ist natürlich die Frage angebracht, was macht ihr denn eigentlich so im Auto? Also ich bin ja auch so der Ansicht, wenn man im Auto sitzt, dann ist man so ganz für sich. Und da kann man alles machen, nicht? Mitsingen und das Gesicht verziehen und schreien. Nur manchmal gucken die Leute dann schon etwas komisch an der Ampel, das muss ich zugeben. Mhm. Aber ihr habt uns schon ganz tolle Videos geschickt, was ihr macht, wenn ihr unsere 80er-Musik hört, im Auto oder beim Putzen oder sonst wo. Denn auch das ist natürlich möglich, muss nicht im Auto sein. Aber Singing in My Car ist doch eine schöne Aktion und so heißt sie nun mal. Und macht das weiterhin über Instagram oder Facebook und unser Formular auf 80s80s.de auf unserer Webpage ist natürlich nach wie vor da. Wir freuen uns über eure Videos und Fotos und ihr sollt das ja auch nicht umsonst machen. 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Und wenn ihr das dann hier lauter dreht, dann wisst ihr, was das heißt. Die Eurythmics, Love is a Stranger.

0: Don't be so shy, ganz klar, Moti Special. Schönen Montagmorgen, hallo.
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0: Und jetzt hört ihr Musik aus einer Filmreihe aus den 80ern. Da gibt's bestimmt sehr unterschiedliche Reaktionen von hä, sag mir überhaupt nichts, bis zu was war das nochmal, bis hin zu ja klar, wie toll ist das denn? Aufgepasst, hier ist die Musik. Ja, vielleicht seid ihr schon drauf gekommen, das ist die Filmmusik zu Police Academy. Und das war in den 80ern eine sehr erfolgreiche Kinoreihe um Polizeikadetten auf einer Akademie, die dann eben zu Polizisten in den USA ausgebildet wurden. Das Ganze war aber absolut eine Komödie mit wirklich ziemlich abgedrehten Slapsticks und manchmal auch Humor unter der Gürtellinie. Das Ganze ging dann natürlich noch weiter. Jeder Teil wurde immer ein bisschen blöder. Am Ende gab es 7 Teile und 2 Fernsehserien. Aber wir denken mal an die Original Police Academy. Und das alles hat einen guten Grund, denn der Hauptdarsteller Steve Guttenberg, der hat heute Geburtstag, wird 68 Jahre alt. Er ist jetzt nie der ganz große Star geworden, aber hat durchaus in vielen Filmen mitgespielt. Also The Day After zum Beispiel, Cocoon Nummer 5, Lebt, Noch 3 Männer, Noch ein Baby oder auch in Sharknado, das ist dieser völlige Trash-Film, wo die Haie durch die Luft fliegen, da war er auch dabei. Aber er hat auch musikalisch ein bisschen was mitgemacht, nämlich im Video zu Michael Jacksons Liberian Girl. Und deshalb hören wir diesen Song jetzt zum 68. von Steve Guttenberg. Hier ist Michael Jackson.

Werte, Soltau, Emden, 80s, 80s spielt den coolen Sound der 80er für Niedersachsen. Paul and Oates. Madonna.

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1: Im Studio Anna Löwer. Bei Volkswagen stehen in dieser Woche außerordentliche Betriebsversammlungen an. Der VW-Vorstand will sich dort zu dem Sparplan äußern. Bei dem Autobauer könnten weltweit bis zu 100.000 Stellen gestrichen werden. Der Hitzesommer kommt Deutschland teuer zu stehen. Laut Greenpeace belaufen sich die Schäden auf mindestens 36 Milliarden Euro. Fast ein Drittel davon entfällt auf weniger produktive Arbeitstage. Dazu kommen dann noch Ernteausfälle, Waldbrände und Gesundheitskosten. Raue Töne von Alice Weidel gegen Kanzler Merz und Co. Die AfD-Chefin hat die Regierungspolitiker im ZDF-Sommerinterview als Flachzangen bezeichnet.

0: Wir müssen für Sprit mittlerweile wieder extrem tief in die Tasche greifen. Der Liter Superbenzin kostete am Wochenende im Schnitt 2,25 Euro. Damit ist der Rekordwert von Ostern wieder erreicht. Finanzminister Klingbeil warb zuletzt erneut für eine Übergewinnsteuer für Ölkonzerne.
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0: Ab heute wird es rund um Objever im Landkreis Friesland wieder lauter. Die Luftwaffe reaktiviert für eine Woche die Landebahn des Fliegerhorstes. Bei der Übung Richthofen Shield trainiert die Bundeswehr mit Eurofightern, unter anderem die Starts und Landungen. Bis Freitag kann es in der Region deshalb etwas lauter werden.
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2: Viele Wolken gibt's heute Morgen noch, zwischendurch blinzelt aber schon mal die Sonne durch. Im Lauf des Tages wird's freundlicher und meistens bleibt's trocken. Dazu liegen die Höchstwerte bei 19 bis 21 Grad. Morgen geht's heiter bis sonnig weiter. Am Nachmittag ziehen aus Südwesten ein paar mehr Wolken rein. Maximal werden es 27 Grad.
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2: Auf der B65 Hannover Richtung Braunschweig. Vorsicht, in Höhe der Einfahrt Höfersche Straße sind in beiden Richtungen Leute auf der Straße. Es staut sich auf der A1 Osnabrück Richtung Bremen zwischen Bremen-Brinkum und Bremen-Hemelingen auf 5 Kilometern. 5 Kilometer Stau sind es auf der A27 Bremen Richtung Bremerhaven zwischen Bremerhaven Süd und Bremerhaven Geestemünde. Auf der A391 Braunschweig Nord Richtung Radeklint gibt es 4 Kilometer Stop-and-Go zwischen Braunschweig-Lehndorf und Braunschweig. Und im Kreis Goslar ist die Probsteiburg in Höhe der B241 wegen einer Unfallaufnahme gesperrt.
3: Kurz nach halb an diesem Montag, und Montag heißt auch, dass es eine neue Folge meiner Pop-Stories als Podcast gibt. Und welche das sein wird, das verrate ich nicht. Nur so viel, es geht um einen Skandal, den aber eigentlich wirklich niemand skandalös fand. Bis ihr mehr erfahrt, haben wir noch ein bisschen Musik. The Police, Every Little Thing She Does is Magic. 88.8

0: Dancing with Tears in My Eyes. Ja, wenn ich depressiv werde am frühen Morgen, das war ein Ultra Fox. Guten Morgen.
1: Hi, und ihr habt genau zum richtigen Moment eingeschaltet.
0: Es gibt eine neue Folge von Peters Pop Stories als Podcast, ab sofort in der App und im Web. Und diesmal geht's um Dan Harrow. Und dieser Mann hat ja 1987 eigentlich alles so geschafft, was man glaubt, schaffen zu wollen und zu können. Er hat die Welt erobert, er hatte ein tolles Aussehen und einen Riesenhit und einen großen Namen. Don't Break My Heart, Dan Harrow. Und jeder hat gedacht, das ist der neue Italo-Disco-Star. Aber dieser Mann war nicht nur ein Sänger, sondern hinter dem Namen Dan Harrow steckte ein ganzes Projekt, was von Produzenten ausgetüftelt worden ist. Ja, und die wichtigste Sache kann ich schon mal erzählen. Er hat so gut wie nie wirklich gesungen. Warum das alles überhaupt nicht aufgeflogen ist und anscheinend auch niemand gestört hat, das alles erzähle ich euch in der aktuellen Pop-Story über Dan Harrow, den Sänger ohne eigene Stimme. Aber klingt trotzdem gut, auch wenn ein anderer gesungen hat, muss ich sagen. Und insofern sage ich trotzdem das so an, wie es sich gehört. Hier ist Dan Harrow, Don't Break My Heart.

0: Hier ist 80s 80s mit mir, ich bin Peter und Marie ist auch da.
1: Hallo! Wisst ihr, manchmal, da klicke ich mich in die kostenfreie 80s 80s Sender-App oder ins Web und gucke anhand der Radios, in welcher Gefühlslage ich mich gerade befinde. Was mache ich an? Wonach ist mir gerade? Ein bisschen Liebe, ein bisschen Tanzen, ein bisschen Italo-Disco. Ihr findet da alles, was ihr benötigt, um gut durch den Tag zu kommen.
0: Ja, und wenn einem so ein bisschen nach Sonne und Strand ist, dann ist vielleicht dieses Radio das Richtige, nämlich das Reggae Radio. Und wir gehen mal ganz kurz zurück in den September 1970. Da erscheint nämlich ein Song von Cat Stevens, der zum Welthit wurde. Ja, kennen wir alle nicht. Ein richtig großer Hit von Cat Stevens. Und dann kam der englische Sänger Max Alfred Elliott und gab diesem Song ein bisschen so Prise Reggae und ein bisschen Rock im Liebesrhythmus dazu. Und raus kam dieses Cover hier. Und wenn ihr jetzt sagt, wer war das? Naja, der Künstlername von Max Alfred Elliott ist Maxi Priest. Und hier ist sein Song und seine Version von Wild World.

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1: Im Studio Anna Löwer. Bei Volkswagen stehen in dieser Woche außerordentliche Betriebsversammlungen an. Der VW-Vorstand will sich dort zu dem Sparplan äußern. Bei dem Autobauer könnten weltweit bis zu 100.000 Stellen gestrichen werden. Der Hitzesommer kommt Deutschland teuer zu stehen. Laut Greenpeace belaufen sich die Schäden auf mindestens 36 Milliarden Euro. Fast ein Drittel davon entfällt auf weniger produktive Arbeitstage. Dazu kommen dann noch Ernteausfälle, Waldbrände und Gesundheitskosten. 2 Wochen vor der Landtagswahl in Sachsen-Anhalt hat AfD-Co-Chef Chrupalla die Brandmauer zu seiner Partei kritisiert. Damit werden große Teile der Bevölkerung ausgegrenzt, sagte er im ARD-Sommerinterview. Chrupalla fordert mehr Zusammenarbeit, um die großen Probleme zu lösen. Neue Sanktionen gegen Russland und mögliche Sicherheitsgarantien für die Ukraine. Darum geht's heute beim Treffen der sogenannten Koalition der Willigen. Ausgerichtet wird das Treffen von Kanzler Merz, Frankreichs Präsident Macron und dem neuen britischen Premier Burnham.
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1: In Hannover beginnt heute der Prozess um einen Bankraub in der Nordstadt. Der 28-jährige Angeklagte soll mit einem Messer in der Hand Bargeld verlangt haben. Weil es keine Kasse gab, bekam er von einem Zeugen einen 10-Euro-Schein im Tausch gegen das Messer. Anschließend wurde er festgehalten, bis die Polizei kam.
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2: Sonne und Wolken gibt es heute Vormittag noch im Mix. Insgesamt wird es im Lauf des Tages freundlicher und meistens bleibt es trocken. Die Höchstwerte liegen bei 19 bis 21 Grad. Morgen gibt es erst viel Sonne, später ziehen mehr Wolken auf, meist bleibt es trocken. Maximal sind dann bis 27 Grad drin.
0: Niedersachsen Verkehr.
2: Es staut sich auf der A1 Osnabrück Richtung Bremen zwischen Bremen-Brinkum und Bremen-Hemelingen auf 5 Kilometern. 4 Kilometer Stau gibt es auf der A391 Braunschweig Nord Richtung Radeklint zwischen Braunschweig-Lehndorf und Braunschweig. Und im Kreis Goslar ist die Probst-Hainburg in Höhe der B241 wegen

0: gut, wir sind in der letzten Stunde. Ich bin Peter Illmann. Schönen guten Morgen.
1: Hallo, schön, dass ihr mit dabei seid.
0: Alles Wichtige vom Tage haben wir ja gerade gehört. Aber ich finde, hier in der Morningshow, da sind ja die ganz wichtigen Dinge natürlich auch noch angesagt. Und deswegen diese Information heute. Wenn ich auf den Kalender schaue, stelle ich nämlich fest, dass es noch genau 4 Monate bis Heiligabend sind. Ja, da muss man auch mal dran denken. Und jetzt ist die beste Zeit, Weihnachtsgeschenke zu kaufen. Ich habe sogar schon eins für meine Schwester. Denn wenn es dann wieder eng wird, dann macht man sich Gedanken und Sorgen. Jetzt Weihnachtsgeschenke kaufen, mein Tipp für heute. Und mein anderer Tipp ist diese Musik. Foreigner, that was yesterday.

0: Sydney Youngblood, Sit and Wait. Einen schönen Montagmorgen, hallo.
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1: Heute am 24. August im Jahre 1987 stürmt Madonna auf Platz 1 der US-amerikanischen Singlecharts im Jahre 1987 mit Who's That Girl? Derweil belegen die Pet Shop Boys nunmehr in der 6. Woche Platz 1 in Deutschland mit It's Simple.

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1: Im Studio Anna Löwer. Wie dramatisch ist die Lage bei VW wirklich? Darüber will sich heute Niedersachsens Ministerpräsident Lies informieren. Am Abend spricht er im VW-Werk Hannover mit dem Betriebsrat. Weltweit sollen 100.000 Stellen gestrichen werden. 36 Milliarden Euro. So hoch sind laut Greenpeace die Gesamtschäden durch den Hitzesommer in Deutschland. Fast ein Drittel davon entfällt allein auf die Arbeitswelt durch niedrigere Produktivität an heißen Tagen. Dazu kommen noch Ernteausfälle, Waldbrände und Gesundheitskosten. Raue Töne von Alice Weidel gegen Kanzler Merz und Co. Die AfD-Chefin hat die Regierungspolitiker im ZDF-Sommerinterview als Flachzangen bezeichnet. Außerdem kritisierte sie die Brandmauer als undemokratisch und die CDU gehe daran kaputt, so Weidel. Autofahrer müssen für Sprit mittlerweile wieder extrem tief in die Tasche greifen. Der Liter Superbenzin kostete am Wochenende im Schnitt 2,25 Euro. Damit ist der Rekordwert von Ostern wieder erreicht. Finanzminister Klingbeil warb zuletzt erneut für eine Übergewinnsteuer für Ölkonzerne.
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1: In Hannover beginnt heute der Prozess.
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1: In Hannover beginnt heute der Prozess um einen Bankraub in der Nordstadt. Der

0: 27 Grad drin.
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0: 5 Kilometer Stau auf der A1 Osnabrück Richtung Bremen zwischen Bremen-Brinkum und Bremen-Hemelingen. Und auf der A391 Braunschweig Nord Richtung Radeklint sind es zwischen Braunschweig-Lehndorf und Braunschweig 2 Kilometer.
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2: Es ist 9:30 in Deutschland diesen Montag. Schönen guten Morgen.
3: Hallo, schön, dass ihr mit dabei seid.
2: Wir kommen zu Schwedens zweiterfolgreichster Band aller Zeiten.
3: Mhm.
2: Hinter aber vor ESC-Oftgewinnerin Loreen. Und dazwischen, wunderbar platziert, natürlich Roxette. Hier sind sie, The Look.

0: 80s, 80s, hallo.
1: Hallo ihr Lieben. Und ja, die Profis unter euch wissen ganz genau, jetzt ist Zeit für ein kleines Päuschen und wir machen aus dem kleinen Päuschen eine Maxi-Pause. Bedeutet, die Maxi hier bei uns am Morgen kommt jetzt wieder straight aus unserem Maxi-Radio gehüpft. Das findet ihr in der kostenfreien Sender-App und im Web.
0: Und daraus gibt's für uns jetzt Matthew Wilder, Break My Stride. Und dieser Song, der war für Matthew Wilder wirklich ein Glücksgriff. Es war zwar sein einziger großer Hit, muss man sagen, aber da damals niemand mehr an ihn glaubte, hat er einfach gesagt, ich produziere das Ding auf eigene Kosten. Ist also morgens früh ins Studio gegangen, als es noch ein bisschen billiger war, hat das Ganze aufgenommen und da die Plattenfirma sowieso kein Interesse mehr hatte, hatte er auch sämtliche Rechte daran, hat das Ding weltweit verkauft und wie groß der Hit war, das wissen wir. Also insofern dürfte er so ein bisschen was verdient haben und das hat er ja auch wirklich sich redlich verdient. Danach hat übrigens Matthew Wilder sehr viel für andere produziert, also arbeitslos ist der Mann nicht geworden. Hier ist von 1984 die Maxi-Version von Break My Stride und das ist ja so ein bisschen auch Motivationsschub für euch, nicht? Also bringt mich nicht aus dem Tritt, macht weiter, damit alles gut.

0: Bevor es gleich 10 ist und die Sendung zu Ende ist, da möchte ich einen Herrn noch hier hervorheben, ganz wichtig, aber erstmal schönen guten Morgen.
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0: Dieser Mann, den ich da ehren möchte, der wird heute 77 Jahre alt. Seit Anfang der 70er ist er einer der Pioniere der elektronischen Synthesizer-Musik mit Werken wie diesem hier zum Beispiel. Kennen wir, glaube ich, alle, oder?

Oxygen. Und der Mann, von dem ich spreche, der heute 77 wird, ist Jean-Michel Jarre. Und er ist wirklich ein ganz besonderer Mann, der auch seine Shows immer sehr besonders gestaltet. Ich habe ihn Ende der 80er mal gesehen in London, in den Docklands. Damals war das noch eine völlig runtergekommene Gegend, inzwischen sauteuer. Aber damals war das schwierig, von da wieder wegzukommen, denn es hat geregnet und alle wollten Taxis haben und es gab kein einziges. Daran erinnere ich mich noch sehr, aber natürlich auch an das wunderbare Konzert schon damals mit sehr viel Effekten und Videoeinspielungen. Und genau das macht er auch heute noch. Er ist immer noch unterwegs, ist auch in Deutschland öfter zu sehen, versucht mit Virtual Reality bei seinen Konzerten das Ganze auf den neuzeitlichen Stand zu bringen und lohnt sich auf jeden Fall immer anzugucken. Alles Gute an Jean-Michel Jarre zum 77. Und wir hören ihn jetzt mit einem Song aus den 80ern, der 2015 nochmal gemastert worden ist. Vielleicht kennt ihn nicht jeder, aber er ist sehr typisch für Jean-Michel Jarre und damit genau passend zu seinem 77. Hier ist Jean-Michel Jarre und Zoo Look.

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1: Im Studio Anna Löwer. Wie dramatisch ist die Lage bei VW wirklich? Darüber will sich heute Niedersachsens Ministerpräsident Lies informieren. Am Abend spricht er im VW-Werk Hannover mit dem Betriebsrat. Weltweit sollen 100.000 Stellen gestrichen werden. 36 Milliarden Euro. So hoch sind laut Greenpeace die Gesamtschäden durch den Hitzesommer in Deutschland. Fast ein Drittel davon entfällt allein auf die Arbeitswelt durch niedrigere Produktivität an heißen Tagen. Dazu kommen noch Ernteausfälle, Waldbrände und Gesundheitskosten. Bei einem Unfall mit einem Reisebus in den Niederlanden sind mehrere Schüler aus der Nähe von Kiel teils schwer verletzt worden. Die 12-Klässler waren auf dem Weg nach Paris, als der Bus in einen Lieferwagen stieß. 8 Menschen kamen ins Krankenhaus, Trümmerteile lagen quer über die Autobahn verteilt. Das neue Heizungsgesetz von Schwarz-Rot steht juristisch weiter auf wackeligen Beinen. Der Wissenschaftliche Dienst des Bundestages äußert in einem neuen Gutachten verfassungsrechtliche Zweifel, unter anderem, weil Klimaschutzvorgaben abgeschwächt werden.
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1: Nach den tödlichen Schüssen auf einen 27-Jährigen vor einem Lokal in der Verdener Bahnhofsstraße ist ein zweiter Tatverdächtiger festgenommen worden. Der 36-Jährige soll, wie der andere Verdächtige auch, das Opfer gekannt haben. Die Gründe der Tat sind aber noch unklar.
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2: Sonne und Wolken gibt es heute Vormittag noch im Mix. Insgesamt wird es im Lauf des Tages freundlicher und meistens bleibt es trocken. Die Höchstwerte liegen bei 19 bis 21 Grad. Morgen gibt es erst viel Sonne, später ziehen mehr Wolken auf, meist bleibt es trocken. Maximal sind dann bis 27 Grad drin.
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2: Auf der A1 Osnabrück Richtung Bremen gibt es zwischen Bremen-Brinkum und Bremen-Hemelingen 4 Kilometer Stau.
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3: Kurz nach 10. Toll, dass ihr weiter dabei seid. Ich bin Torte. Kommt wunderbar in die neue Woche. Solltet ihr die vielleicht für einen Trip nach New York einplanen, dann guckt doch Samstag mal im Fort Greene Park in Brooklyn vorbei. Da gibt's wieder die legendäre BK Love MJ Open Air Party zu Ehren des King of Pops. Organisiert wird das Fest vom amerikanischen Filmregisseur, Produzent und Schauspieler Spike Lee. Macht er traditionell jedes Jahr um Jacksons Geburtstag herum, der in diesem Jahr am Samstag 68 Jahre alt geworden wäre. Hier ist Michael mit seinem 87er-Hit Dirty Diana.

0: Dieser Song machte ihn zu meinem Hero. Frank Oberpichler von Paso Doble über David Bowie. Let's Dance. 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
1: 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Es war März 83, glaube ich, dass Let's Dance veröffentlicht wurde. Da waren wir auch gerade im Studio. Als ich den Song gehört habe, bin ich vom Glauben abgefallen. Also so ein Hammer-Schlagzeug-Groove. Dazu diese Wahnsinns-Gitarren und natürlich David Bowies Stimmsound. Ab da wollte ich genauso aussehen wie David Bowie. Und man sieht ja auch bei Computerliebe, bei unseren Videos, ich habe leicht Krayalstift und habe dann mich ein bisschen geschminkt, ein bisschen androgyn. Das geht alles auf David Bowie zurück. Und ja, er ist geblieben für immer, weil das ist mein Weckrufsong in meinem Handy. Wenn ich morgens aufstehen muss und stelle den Wecker auf 6:30, dann kommt Let's Dance. Super einfach. Unvergessen.
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0: Around the World bei 8080s. 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
0: Über 225 ausführliche Folgen mit tollen, interessanten und spannenden Hintergründen zu den berühmtesten 80s Hits findet ihr von Morgenmann Peter Illmann schon im Web und App. Montags kommt immer eine neue Folge dazu und in der neuesten Peter geht es um wen?
2: Diesmal geht's um Dan Harrow. Und dieser Mann hat ja 1987 eigentlich alles so geschafft, was man glaubt, schaffen zu wollen und zu können. Er hat die Welt erobert, er hatte ein tolles Aussehen und einen Riesenhit und einen großen Namen. Jeder hat gedacht, das ist der neue Italo-Disco-Star. Aber dieser Mann war nicht nur ein Sänger, sondern hinter dem Namen Dan Harrow steckte ein ganzes Projekt, was von Produzenten ausgetüftelt worden ist. Er hat so gut wie nie wirklich gesungen. Warum das alles überhaupt nicht aufgeflogen ist und anscheinend auch niemand gestört hat, das alles erzähle ich euch in der aktuellen Pop-Story über Dan Harrow, den Sänger ohne eigene Stimme. Klingt trotzdem gut, auch wenn ein anderer gesungen hat, muss ich sagen. Und insofern sage ich trotzdem das so an, wie es sich gehört. Hier ist Dan Harrow, Don't Break My Heart.

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1: Andy Bell und Vince Clark nutzen die Erasure-Pause und gehen eigene Wege. Andy feiert das 21-jährige Jubiläum seines Solo-Debüts Electric Blue Ende August mit der erweiterten Edition Extended Blue. Neben dem Originalalbum gibt es da B-Seiten-Raritäten und bisher unveröffentlichtes Vinylmaterial. Tja, und Vince Clark, der zeigt sich dagegen von seiner experimentellen Seite. Auf dem Album Metanoia, Music from Therapy, das gerade rausgekommen ist, ist er als Gastmusiker zu hören. Das Album ist eine gemeinsame Veröffentlichung mehrerer Künstler, steckt voller atmosphärischer Elektronik und handelt von Therapie und Selbstreflexion. Tja, zwei völlig unterschiedliche Projekte, die zeigen, auch nach mehr als 4 Jahrzehnten bleiben Andy Bell und Vince Clark musikalisch neugierig, verkürzen ihren Fans ganz nebenbei auch die Wartezeit aufs nächste Erasure-Album. Das soll ja auch noch dieses Jahr rauskommen. Einen genauen Veröffentlichungstermin haben die beiden allerdings noch nicht genannt.
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1: Sonne und Wolken.
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1: Sonne und Wolken gibt es heute Vormittag noch im Mix. Insgesamt

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LL Cool J mit I Need Love bei 80s 80s. In den 80ern einer der angesagtesten Rapper, heute berühmt als Schauspieler, Special Agent Sam Hanna in der Serie Navy CIS Hawaii. Und da startet am 6. Oktober in den USA eine neue Staffel mit Sam Hanna als Ermittler in seiner alten Heimat beim Navy CIS New York. Ihr ermittelt vielleicht gerade, wo ihr coole Songs zum Mitsingen für eure nächste Party herbekommt. 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So wie hier jetzt. Falco mit Junge Römer.

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1: Im Studio Anna Löwer. Wie dramatisch ist die Lage bei VW wirklich? Darüber will sich heute Niedersachsens Ministerpräsident Lies informieren. Am Abend spricht er im VW-Werk Hannover mit dem Betriebsrat. Weltweit sollen 100.000 Stellen gestrichen werden. In den Niederlanden ist am frühen Morgen ein Reisebus mit Schülern aus der Nähe von Kiel verunglückt. Der Bus ist in der Provinz Gelderland auf der A28 nach einem Crash umgekippt. Mindestens 15 Menschen sind verletzt, 8 kamen ins Krankenhaus. 36 Milliarden Euro. So hoch sind laut Greenpeace die Gesamtschäden durch den Hitzesommer in Deutschland. Fast ein Drittel davon entfällt allein auf die Arbeitswelt durch niedrigere Produktivität an heißen Tagen. Dazu kommen noch Ernteausfälle, Waldbrände und Gesundheitskosten. Die erste Runde des DFB-Pokals ist auf der Zielgeraden. Heute Abend sind unter anderem noch der HSV beim Drittligisten Verl und Schalke beim Halleschen FC gefragt. Die Supercup-Teilnehmer Dortmund und Bayern holen ihre beiden DFB-Pokalpartien nächste Woche nach.
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1: Ab heute wird es rund um Upjever im Landkreis Friesland wieder lauter. Die Luftwaffe reaktiviert für eine Woche die Landebahn des Fliegerhorstes. Bei der Übung Richthofen Shield trainiert die Bundeswehr mit Eurofightern unter anderem die Starts und Landungen. Bis Freitag kann es in der Region deshalb etwas lauter werden.
0: Niedersachsen-Wetter mit KI-Support.
2: Sonnig bis wolkig ist es gerade und unterm Strich bleibt es meist trocken. Im Lauf des Tages wird's freundlicher. Die Höchstwerte liegen bei 19 bis 21 Grad, an der Küste eher die 19. Morgen dann meistens sonnig, ab dem Nachmittag schieben sich mehr Wolken rein, aber weiter meist trocken mit maximal 22 bis 25 Grad.
0: Niedersachsen Verkehr.
2: Es staut sich auf der A1 Osnabrück Richtung Bremen zwischen Bremen-Brinkum und Bremen-Hemelingen auf 2 Kilometern.
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3: Kurz nach 11, schön, dass ihr weiter dabei seid. Ich bin Torte. Vielleicht habt ihr am Wochenende ja eine coole Party gefeiert und dabei ein Video gemacht, wie ihr euren Lieblings-80er-Hit abfeiert. At Work habt ihr es schon auch allen gezeigt und die haben sich auch köstlich amüsiert. Dann her damit auch zu uns. 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

0: Mega Man bei 80s 80s. Zu dem 80s Track gibt es ja das ikonische Musikvideo, wo Laidback beim Fallschirmsprung ihre Instrumente spielen. Ja, sowas nehmen wir von euch auch gerne.
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1: Heute am 24. August im Jahre 1987 stürmt Madonna auf Platz 1 der US-amerikanischen Singlecharts im Jahre 1987 mit Who's That Girl? Derweil belegen die Pet Shop Boys nunmehr in der 6. Woche Platz 1 in Deutschland mit It's Simple.

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1: Sonnig bis wolkig ist es gerade und unterm Strich bleibt es meist trocken. Im Lauf des Tages wird's freundlicher. Die Höchstwerte liegen bei 19 bis 21 Grad, an der Küste eher die 19. Morgen dann meistens sonnig, ab dem Nachmittag schieben sich mehr Wolken rein, aber weiter meist trocken mit maximal 22 bis 25 Grad.
0: Niedersachsen Verkehr.
1: Auf der A1 Osnabrück Richtung Bremen gibt es zwischen Bremen-Brinkum und Bremen-Hemelingen 2 Kilometer Stau.
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Landau Ballet mit Gold hier bei 80s. Kommt super weiter durch den Montag Richtung Mittagspause. Zur gemütlichen Einstimmung darauf hier jetzt ein Song aus unserem Romantic Rock Radio. Findet ihr wie noch 33 weitere coole Stream Radios in unserer kostenlosen Sender-App und auf 80s.de. Über das Romantic Rock Radio genießt ihr durchweg nur die rockigen Love-Hymnen der 80er. Wie jetzt die britische Hard-Rock-Band Nazareth ganz sanft mit ihrer 82er-Ballade

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1: Im Studio Anna Löwer. Wie dramatisch ist die Lage bei VW wirklich? Darüber soll bald Klarheit herrschen. In dieser Woche gibt's mehrere Betriebsversammlungen mit Auftritten der Konzernführung. Schon heute spricht Niedersachsens Ministerpräsident Lies mit dem Betriebsrat im Werk Hannover. Das Land hat ja selbst Anteile an VW. Der Hitzesommer kommt Deutschland teuer zu stehen. Laut Greenpeace belaufen sich die Schäden auf mindestens 36 Milliarden Euro. Fast ein Drittel davon entfällt auf weniger produktive Arbeitstage. Dazu kommen dann noch Ernteausfälle, Waldbrände und Gesundheitskosten. Der Hitzesommer mit etwa 14.000 Toten ist für AfD-Chef Chrupalla ein ganz normaler Sommer und keine Folge des Klimawandels. Im ARD-Sommerinterview warf er der Bundesregierung Panikmache vor. Gleichzeitig fordert Chrupalla mehr Klimaanpassung, etwa Klimaanlagen in Schulen, Kliniken und Altenheimen. Bei einem Unfall mit einem Reisebus in den Niederlanden sind mehrere Schüler aus der Nähe von Kiel teils schwer verletzt worden. Die 12. Klässler waren auf dem Weg nach Paris, als der Bus in einen Lieferwagen stieß. 8 Menschen kamen ins Krankenhaus, Trümmerteile lagen quer über die Autobahn verteilt.
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1: Nach den tödlichen Schüssen auf einen 27-Jährigen vor einem Lokal in der Verdener Bahnhofsstraße ist ein zweiter Tatverdächtiger festgenommen worden. Der 36-Jährige soll, wie der andere Verdächtige auch, das Opfer gekannt haben. Die Hintergründe der Tat sind aber noch unklar.
0: Niedersachsen-Wetter mit KI-Support.
2: Sonnig bis wolkig ist es gerade und unterm Strich bleibt es meist trocken. Im Lauf des Tages wird's freundlicher. Die Höchstwerte liegen bei 19 bis 21 Grad, an der Küste eher die 19. Morgen dann meistens sonnig, ab dem Nachmittag schieben sich mehr Wolken rein, aber weiter meist trocken mit maximal 22 bis 25 Grad.
0: Niedersachsen Verkehr.
2: 6 Kilometer Stau auf der A1 Bremen Richtung Osnabrück zwischen Wildeshausen Nord und der Ahlhorner Heide. Und in der Gegenrichtung staute sich zwischen Bremen-Brinkum und Bremen-Hemelingen auf 2 Kilometern.
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3: Kommt gemütlich in eure erste große Mittagspause der neuen Woche. Hi, ich bin Torte. In 4 Monaten gibt's bei vielen von euch sicher schon das erste große Weihnachtsessen. Das sind nur noch 17,5 Wochen bis zur halben Entenkeule mit Rotkohl und Klößen. Na, ich serviere euch jetzt erstmal feinsten Maxi-Single-Sound für eure schönste Pause des Tages. Vielleicht herrlich draußen bei sommerlichen 20 bis 31 Grad von Nord nach Süd. Gleich nicht für Ente zu haben, denn er ist seit 2014 Veganer. Stevie Wonder gleich mit Part-Time-Lover in der Maxi. Die Version. Vorweg noch eins der heißesten Girls in den 80ern. Samantha Fox mit Nothing's Gonna Stop Me Now in der Maxi-Version.

Hier ist 80s 80s. Ihr hört gerade die Maxi-Pause. Läuft hier täglich unter der Woche ab kurz nach 12. Darüber bekommt ihr mittags immer so einen coolen Höreindruck, was euch in unserem Maxi-Radio, in der Sender-App und auf 80s80s.de erwartet. Und zwar Maxis Nonstop 24/7. Hier mittags immer drei Maxis daraus und da sind auch immer wieder eure Maxi-Musikwünsche dabei. Wie hier reingekommen über die App, der Wunsch von Michael Franz. Michael wünscht sich Phil Collins mit seinem genialen Hit In the Air Tonight in der 88er Remix Maxi-Version. Viel Spaß damit jetzt in der 80s 80s Maxi-Pause.

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1: Jetzt steht es fest, Michael Jackson, der Film Teil 2 kommt. Nach dem Mega-Erfolg von Michael wird die Geschichte des King of Pop jetzt also im Kino weitererzählt. Die wurden bisher noch gar nicht gezeigt. Stoff gibt es reichlich. Teil 1 endet ja während Michael Jacksons legendärer Bad-Tour. Der zweite Film könnte sich also mit den späteren und deutlich kontroverseren Jahren des King of Pop beschäftigen. 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
2: Sonnig bis wolkig ist es gerade und unterm Strich bleibt es meist trocken. Im Lauf des Tages wird's freundlicher. Die Höchstwerte liegen bei 19 bis 21 Grad, an der Küste eher die 19. Morgen dann meistens sonnig, ab dem Nachmittag schieben sich mehr Wolken rein, aber weiter meist trocken mit maximal 22 bis 25 Grad.
0: Niedersachsen Verkehr.
2: Es staut sich auf der A1 Osnabrück Richtung Bremen zwischen Bremen-Brinkum und Bremen-Hemelingen auf 2 Kilometern.
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Der Weg zur Arbeit. 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

Sound der 80er am Montagmittag. Hier ist 80s 80s. Auf der Schlussgeraden eurer Mittagspause jetzt ein Song aus unserem Alternative Radio aus der Sende-App und auf 80s80s.de. Darüber hört ihr ausschließlich den besonderen Indie-Sound der 80er, wie hier jetzt die Hamburger Band The Jeremy Days mit Brand New Toy.

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1: Im Studio Anna Löwer. Wie dramatisch ist die Lage bei VW wirklich? Darüber will sich heute Niedersachsens Ministerpräsident Lies informieren. Am Abend spricht er im VW-Werk Hannover mit dem Betriebsrat. Weltweit sollen 100.000 Stellen gestrichen werden. 36 Milliarden Euro. So hoch sind laut Greenpeace die Gesamtschäden durch den Hitzesommer in Deutschland. Fast ein Drittel davon entfällt allein auf die Arbeitswelt durch niedrigere Produktivität an heißen Tagen. Dazu kommen noch Ernteausfälle, Waldbrände und Gesundheitskosten. In den Niederlanden ist am frühen Morgen ein Reisebus mit Schülern aus der Nähe von Kiel verunglückt. Der Bus ist in der Provinz Gelderland auf der A28 nach einem Crash umgekippt. Mindestens 15 Menschen sind verletzt, 8 kamen ins Krankenhaus. Die erste Runde des DFB-Pokals ist auf der Zielgeraden. Heute Abend sind unter anderem noch der HSV beim Drittligisten Verl und Schalke beim Halleschen FC gefragt. Die Supercup-Teilnehmer Dortmund und Bayern holen ihre beiden DFB-Pokalpartien nächste Woche nach.
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1: Ab heute wird es rund um Upjever im Landkreis Friesland wieder lauter. Die Luftwaffe reaktiviert für eine Woche die Landebahn des Fliegerhorstes. Bei der Übung Richthofen Shield trainiert die Bundeswehr mit Eurofightern unter anderem die Starts und Landungen. Bis Freitag kann es in der Region deshalb etwas lauter werden.
0: Niedersachsen-Wetter mit KI-Support.
2: Sonnig bis wolkig ist es gerade und insgesamt bleibt es meist trocken. Später wird es sogar noch ein Stück freundlicher. Dazu liegen die Höchstwerte heute bei 19 bis 21 Grad. Morgen gibt es dann viel Sonne. Erst am Nachmittag kommen mehr Wolken dazu. Aber es bleibt überwiegend trocken mit maximal 22 bis 25 Grad.
0: Niedersachsen Verkehr.
2: Auf der A1 Hamburg Richtung Osnabrück gibt es zwischen dem Bremer Kreuz und Bremen-Asten 4 Kilometer Stau und in der Gegenrichtung Osnabrück Richtung Bremen sind es zwischen Bremen-Brinkum und Bremen-Hemelingen 2 Kilometer Stop and Go.
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3: Kurz nach eins. Schön, dass ihr weiter dabei seid. Ich bin Torte. Ihr kommt vielleicht gerade zurück aus eurer Mittagspause. Könntet jetzt auch gut und gerne noch eine halbe Stunde dranhängen, um abzuruhen. Ist aber leider nicht im Sinne eures Chefs. Also hauen wir wieder einen Schlag rein und bringen euch auf Betriebstemperatur mit dem coolen Sound der 80er. Jetzt mit Ultravox und Hymn.

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0: Kim Wild mit Cambodia bei 8080s. Kim ist ja auch zertifizierte Gartenlandschaftsgärtnerin und im Garten lässt es sich ja auch richtig gut singen.
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0: 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Der hier wäre auch noch was für Jessica von ihrer Lieblingsinterpretin.
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1: Heute am 24. August im Jahre 1987 stürmt Madonna auf Platz 1 der US-amerikanischen Singlecharts im Jahre 1987 mit Who's That Girl? Derweil belegen die Pet Shop Boys nunmehr in der 6. Woche Platz 1 in Deutschland mit It's Sin.
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2: Sonnig bis wolkig ist es gerade und insgesamt bleibt es meist trocken, später wird es sogar noch ein Stück freundlicher. Dazu liegen die Höchstwerte heute bei 19 bis 21 Grad. Morgen gibt es dann viel Sonne, erst am Nachmittag kommen mehr Wolken dazu, aber es bleibt überwiegend trocken mit maximal 22 bis 25 Grad.
0: Niedersachsen Verkehr.
2: Auf der A1 Hamburg Richtung Osnabrück gibt es zwischen dem Bremer Kreuz und Bremen-Asten 4 Kilometer Stau und in der Gegenrichtung Osnabrück Richtung Bremen sind es zwischen Bremen-Brinkum und Bremen-Hemelingen 2 Kilometer Stop and Go. Im Kreis Nienburg-Weser ist die Straße zwischen Deblinghausen und Steierberg in beiden Richtungen gesperrt. Und im Kreis Hannover ist die Straße zwischen Langreder und dem Abzweig nach Kirchdorf in beiden Richtungen gesperrt.
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Phil Collins mit Two Hearts bei 80s. Kommt super weiter durch den Montag. Ihr fiebert sich ja auch dem ersten Feierabend sehnsüchtig entgegen. Wenn der erste Arbeitstag der neuen Woche erstmal rum ist, dann geht alles viel lockerer von der Hand, ne? Für einen gemütlichen Ausklang zum Feierabend hier jetzt ein Song aus unserem Dinnerparty Radio. Das findet ihr ganz easy in unserer Sender-App oder online auf 80s80s.de. Insgesamt stehen euch in der App und im Web 34 coole Stream-Radios zur Auswahl. Das Dinnerparty Radio versorgt euch dabei durchweg mit dem relaxten Feelgood-Sound der 80er. Wie jetzt Bronzegebiet mit der einmaligen Stimme von Sänger Jimmy Somerville bei It Ain't Necessarily So.

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1: Im Studio Mia Hin. Wie dramatisch ist die Lage bei VW wirklich? Darüber soll bald Klarheit herrschen. In dieser Woche gibt's mehrere Betriebsversammlungen mit Auftritten der Konzernführung. Schon heute spricht Niedersachsens Ministerpräsident Lies mit dem Betriebsrat im Werk Hannover. Das Land hält selbst Anteile an VW. Der Hitzesommer kommt Deutschland teuer zu stehen. Laut Greenpeace belaufen sich die Schäden auf mindestens 36 Milliarden Euro. Fast ein Drittel davon entfällt auf weniger produktive Arbeitstage. Dazu kommen dann noch Ernteausfälle, Waldbrände und Gesundheitskosten. Viele deutsche ChatGPT-Nutzer kriegen jetzt Werbung angezeigt. OpenAI verspricht, dass die Werbekunden keine Infos aus den Chats bekommen und die Werbung klar gekennzeichnet ist. Experten sind trotzdem skeptisch, ob OpenAI mit diesem Schritt nicht das Vertrauen der Nutzer aufs Spiel setzt. Die erste Runde des DFB-Pokals ist auf der Zielgeraden. Heute Abend sind unter anderem noch der HSV beim Drittligisten Verl und Schalke beim Halleschen FC gefragt. Die Supercup-Teilnehmer Dortmund und Bayern holen ihre beiden Pokalpartien nächste Woche nach.
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1: Nach den tödlichen Schüssen auf einen 27-Jährigen vor einem Lokal in der Verdener Bahnhofstraße ist ein zweiter Tatverdächtiger festgenommen worden. Der 36-Jährige soll, wie der andere Verdächtige auch, das Opfer gekannt haben. Die Hintergründe sind aber noch völlig unklar.
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2: Sonnig bis wolkig ist es gerade und insgesamt bleibt es meist trocken. Später wird es sogar noch ein Stück freundlicher. Dazu liegen die Höchstwerte heute bei 19 bis 21 Grad. Morgen gibt es dann viel Sonne, erst am Nachmittag kommen mehr Wolken dazu. Aber es bleibt überwiegend trocken mit maximal 22 bis 25 Grad.
0: Niedersachsen-Verkehr.
2: Es staut sich auf der A1 Hamburg Richtung Osnabrück zwischen dem Bremer Kreuz und Bremen-Asten auf 4 Kilometern und in der Gegenrichtung Osnabrück Richtung Bremen zwischen Bremen-Brinkum und Bremen-Hemelingen auch auf 4 Kilometern. Im Kreis Nienburg-Weser ist die Straße zwischen Deblinghausen und Steierberg in beiden Richtungen gesperrt. Und im Kreis Hannover ist die Straße zwischen Langreda und dem Abzweig nach Kirchdorf in beiden Richtungen gesperrt.
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3: Kurz nach zwei. Cool, dass ihr uns anhabt. Ich bin Torte. Kommt wunderbar schon in den Montagnachmittag. Vielleicht sogar ja auch schon in euren Feierabend. Genießt ihn und dazu den coolen Sound der 80er. Hier jetzt mit dem großartigen 89er Party-Hit Love Shack von The B-52s.

0: Dieser Song hat mich zu Tränen gerührt. Markus Mein von Camouflage über Depeche Mode. Never Let Me Down Again.
1: Ich habe mir damals die Single gekauft. Ich wusste gar nicht, dass die veröffentlicht wird. Also gehe in den Plattenladen rein und dann steht da eine neue Single. Und dann packt er aus und dann hat er eine Single in der Hand, Never Let Me Down Again. Ich so, ja klar, nehme ich gleich mit. Bin ich nach Hause gegangen, habe die aufgelegt und habe echt geweint. Das hat mich so berührt, die Nummer. Ich habe gedacht, ich sterbe. Das war ja unfassbar, diese Komposition. Dann die Produktion, also dieser Song. Das hat ja der David Basscamp produziert, der auch Shout produziert hat. Und das hörst du, diese Nähe von der Art, wie der Song produziert ist, die sind sich sehr nah, die beiden Songs. Und das war Wahnsinn. Also das hat mich wirklich umgeblasen.

0: ist 80s, kommt super weiter durch den Montag. Hier jetzt mit coolen Musikinfos zu einer neuen Folge aus Peters Pop Stories Podcast in unserer App und auf 80s80s.de.
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0: Über 225 ausführliche Folgen mit tollen, interessanten und spannenden Hintergründen zu den berühmtesten 80s Hits findet ihr von Morgenmann Peter Illmann schon im Web und App. Und die neueste Peter ab heute handelt von wem?
2: Diesmal geht's um Dan Harrow. Und dieser Mann hat ja 1987 eigentlich alles so geschafft, was man glaubt, schaffen zu wollen und zu können. Er hat die Welt erobert, er hatte ein tolles Aussehen und einen Riesenhit und einen großen Namen. Jeder hat gedacht, das ist der neue Italo-Disco-Star. Aber dieser Mann war nicht nur ein Sänger, sondern hinter dem Namen Dan Harrow steckte ein ganzes Projekt, was von Produzenten ausgetüftelt worden ist. Er hat so gut wie nie wirklich gesungen. Warum das alles überhaupt nicht aufgeflogen ist und anscheinend auch niemand gestört hat. Das alles erzähle ich euch in der aktuellen Pop-Story über Dan Harrow, den Sänger ohne eigene Stimme. Klingt trotzdem gut, auch wenn ein anderer gesungen hat, muss ich sagen. Und insofern sage ich trotzdem das so an, wie es sich gehört. Hier ist Dan Harrow, Don't

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1: Es gibt Neues von Madness. Am 2. Oktober kehrt Take It or Leave It in die Kinos in Großbritannien und in Irland zurück, bevor der Film sein lang erwartetes Blu-ray-Debüt feiert. Das ist die chaotische, witzige, unvergessliche Geschichte von Madness. Der aufwendig restaurierte Film, der größtenteils vor Ort, unter anderem im Dublin Castle in Kempten gedreht wurde, fängt die Straßen, die Pubs, die Veranstaltungsorte ein, die Madness geprägt haben. Zur Feier der Wiederveröffentlichung erscheint dann am 19. Oktober auch noch eine Limited Edition, die mit brandneuen Extras ausgestattet ist. Darunter befinden sich neu gefilmte Interviews, die mehr als 4 Jahrzehnte später auf die Entstehung des Films zurückblicken. Einige Bandmitglieder spielen ja bereits seit rund 50 Jahren zusammen. Wir sind also sehr gespannt auf die Geschichten rund um Madness.
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2: Sonnig bis wolkig ist es gerade und insgesamt bleibt es meist trocken. Später wird es sogar noch ein Stück freundlicher. Dazu liegen die Höchstwerte heute bei 19 bis 21 Grad. Morgen gibt es dann viel Sonne, erst am Nachmittag kommen mehr Wolken dazu. Aber es bleibt überwiegend trocken mit maximal 22 bis 25 Grad.
0: Niedersachsen Verkehr.
2: Auf der A1 Hamburg Richtung Osnabrück staut es sich zwischen dem Bremer Kreuz und Bremen-Asten auf 4 Kilometern und in der Gegenrichtung zwischen Bremen-Brinkum und Bremen-Hemelingen auch auf 4 Kilometern. Im Kreis Nienburg-Weser ist die Straße zwischen Deblinghausen und Steierberg in beiden Richtungen gesperrt. Und im Kreis Hannover ist die Straße zwischen Langreder und dem Abzweig nach Kirchdorf in beiden Richtungen gesperrt.
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David Bowie mit Absolute Beginners bei 80s 80s. Davids größte und erfolgreichste 80s Hits nonstop haben wir für euch alle zusammengestellt im Bowie Radio auf 80s80s.de oder auch in unserer Sender-App. Darüber stehen euch jeweils 34 geniale Stream-Radios zur Auswahl. So auch das Wave Radio mit den coolsten Synthi- und Wave-Tracks der 80er. Daraus jetzt die britische New Wave Band A Flock of Seagulls mit ihrem 82er-Hit Wishing.

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1: Im Studio Mia Hin. Bei Volkswagen stehen in dieser Woche außerordentliche Betriebsversammlungen an. Dort will sich der VW-Vorstand zu dem Sparplan äußern. Bei dem Autobauer könnten weltweit bis zu 100.000 Stellen gestrichen werden. Außerdem stehen 4 deutsche Werke auf der Kippe. Bei einem Unfall mit einem Reisebus in den Niederlanden sind mehrere Schüler aus Schleswig-Holstein teils schwer verletzt worden. Die 12-Klässler aus der Nähe von Kiel waren auf dem Weg nach Paris, als der Bus auf einen Lieferwagen auffuhr und umkippte. 8 Schüler kamen ins Krankenhaus. AOK-Chefin Reimann stellt sich gegen die Koalitionspläne zur Abschaffung der Telefonkrankschreibung. Sie sagte den Funke-Zeitungen, das schütze gerade bei Infektionswellen Patienten und Personal. Von Missbrauch könne keine Rede sein. Reimann findet auch die Krankschreibung ab Tag 1 unsinnig. Der Logistikmilliardär Klaus-Michael Kühne ist tot. Der Hamburger starb im Alter von 89 Jahren. Er war einer der reichsten Deutschen und einer der einflussreichsten Wirtschaftslenker des Landes. Und er hat Millionen in den HSV gesteckt.
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1: In Niedersachsen sind im vergangenen Jahr fast 2700 Straftaten registriert worden, die dem Bereich der Clankriminalität zuzurechnen sind. Das ist ein Minus von gut 450 Fällen. Der Anteil der Clankriminalität in Niedersachsen ist nach Angaben von Polizei und Justiz verschwindend gering, bleibt aber ein sichtbares Problem.
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2: Sonnig bis wolkig ist es heute Nachmittag und im Laufe der nächsten Stunden wird es noch ein Stück freundlicher. Meistens bleibt es trocken. Dazu liegen die aktuellen Werte so bei 19 bis 21 Grad. Morgen geht es dann oft sonnig weiter, erst später schieben sich mehr Wolken rein. Maximal werden es bis 25 Grad.
0: Niedersachsen-Verkehr.
2: Auf der A1 Hamburg Richtung Osnabrück staut es sich zwischen dem Bremer Kreuz und Bremen-Asten auf 6 Kilometern und in der Gegenrichtung zwischen Bremen-Brinkum und Bremen-Hemelingen auf 4 Kilometern. Im Kreis Nienburg-Weser ist die Straße zwischen Deblinghausen und Steierberg in beiden Richtungen gesperrt. Und im Kreis Hannover ist die Straße zwischen Langreda und dem Abzweig nach Kirchdorf in beiden Richtungen gesperrt.
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3: Kurz nach 15 Uhr auf Montag. Seid gegrüßt, ich bin George. Schön, dass ihr dabei seid. Die Geisterjäger von Ray Parker Jr. Da gibt es ja auch ein paar interessante Fakten und eine Geschichte dahinter. Hören wir gleich mal einen Ausschnitt dazu aus Peters Pop Stories. Außerdem mit dabei gleich Blondie und den Start machen Style Council, Shout to the Top.

0: 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Ray Parker Jr., Ghostbusters.
1: I'm afraid of no ghosts. Ghostbusters ist ein Song, den Ray Parker Jr. eigentlich gar nicht schreiben wollte. Und als er es dann doch tat, musste er schnell feststellen, wie schwierig diese Aufgabe wegen eines ganz bestimmten Wortes war. Warum der Song zuerst ein großer Erfolg wurde und er dann doch wegen des Liedes vor Gericht stand, das hört ihr in meinem Podcast.

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Und zu dem Song hier von Laidback würde ich wahrscheinlich nur doof und cool gucken im Auto und mit dem Kopf wackeln. Reicht manchmal auch, um Spaß zu haben. Hier ist White Horse auf 80s80s.

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1: Heute am 24. August im Jahre 1987 stürmt Madonna auf Platz 1 der US-amerikanischen Singlecharts im Jahre 1987 mit Who's That Girl? Derweil belegen die Pet Shop Boys nunmehr in der 6. Woche Platz 1 in Deutschland mit It's Sin.

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1: Sonnig bis wolkig ist es heute Nachmittag und im Laufe der nächsten Stunden wird es noch ein Stück freundlicher. Meistens bleibt es trocken. Dazu liegen die aktuellen Werte so bei 19 bis 21 Grad. Morgen geht's dann oft sonnig weiter, erst später schieben sich mehr Wolken rein. Maximal werden es bis 25 Grad.
0: Niedersachsen Verkehr.
1: Auf der A1 Hamburg Richtung Osnabrück gibt es 6 Kilometer Stau zwischen dem Bremer Kreuz und Bremen-Arsten. Im Kreis Hannover ist die Straße zwischen Langreda und dem Abzweig nach Kirchdorf in beiden Richtungen gesperrt. Und im Kreis Nienburg-Weser ist die Straße zwischen Deblinghausen und Steierberg in beiden Richtungen gesperrt.
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80s am Montagnachmittag, die neue deutsche Welle, die war ja auch international bekannt. Selbst britische DJs haben Songs aufgelegt wie die Nummer gleich von Trio. Mehr davon auch online und in der App in unserem NDW-Radio.

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1: Im Studio Mia Hin. Wie dramatisch ist die Lage bei VW wirklich? Darüber soll bald Klarheit herrschen. In dieser Woche gibt's mehrere Betriebsversammlungen mit Auftritten der Konzernführung. Schon heute spricht Niedersachsens Ministerpräsident Lies mit dem Betriebsrat im Werk Hannover. Das Land hält selbst Anteile an VW. Der Hitzesommer kommt Deutschland teuer zu stehen. Laut Greenpeace belaufen sich die Schäden auf mindestens 36 Milliarden Euro. Fast ein Drittel davon entfällt auf weniger produktive Arbeitstage. Dazu kommen dann noch Ernteausfälle, Waldbrände und Gesundheitskosten. Viele deutsche ChatGPT-Nutzer kriegen jetzt Werbung angezeigt. OpenAI verspricht, dass die Kunden keine Infos aus den Chats bekommen und die Werbung klar gekennzeichnet ist. Experten sind trotzdem skeptisch, ob OpenAI mit diesem Schritt nicht das Vertrauen der Nutzer aufs Spiel setzt. Die erste Runde des DFB-Pokals ist auf der Zielgeraden. Heute Abend sind unter anderem noch der HSV beim Drittligisten Verl und Schalke beim Halleschen FC gefragt. Die Supercup-Teilnehmer Dortmund und Bayern holen ihre beiden Pokalpartien nächste Woche nach.
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1: Nach den tödlichen Schüssen auf einen 27-Jährigen vor einem Lokal in der Verdener Bahnhofstraße ist ein zweiter Tatverdächtiger festgenommen worden. Der 36-Jährige soll, wie der andere Verdächtige auch, das Opfer gekannt haben. Der Mann wurde nach der Vernehmung wieder entlassen. Heute filmt die Polizei den Tatort nochmal mit einer Drohne ab.
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2: Sonnig bis wolkig ist es heute Nachmittag und im Laufe der nächsten Stunden wird es noch ein Stück freundlicher. Meistens bleibt es trocken. Dazu liegen die aktuellen Werte so bei 19 bis 21 Grad. Morgen geht's dann oft sonnig weiter, erst später schieben sich mehr Wolken rein. Maximal werden es bis 25 Grad.
0: Niedersachsen Verkehr.
2: Auf der A1 Hamburg Richtung Osnabrück gibt es zwischen dem Bremer Kreuz und Bremen-Arsten 6 Kilometer Stau. Im Kreis Hannover ist die Straße zwischen Langreder und dem Abzweig nach Kirchdorf in beiden Richtungen gesperrt. Und im Kreis Nienburg-Weser ist die Straße zwischen Deblinghausen und Steierberg in beiden Richtungen dicht.
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3: Kurz nach 16 Uhr am Montagnachmittag im Feierabend-Endspurt. Ich bin George, grüße euch. Und wie immer montags gleich wieder eine neue Folge von Peters Pop Stories. Heute geht es um einen mega erfolgreichen Italo-Disco-Track von Dan Harrow. Allerdings auch bekannterweise eine nicht ganz übliche Konstellation aus Studiosänger und Performer. Und bis heute ein Streitthema zwischen den Künstlern. Aber das machen wir gleich in Ruhe. Jetzt erstmal rein in eine Stunde mit Bananarama und Cruel Summer.

0: Songwriter ohne Grenzen. Steve Norman von Spandau Ballet über Sting. Englishman in New York.
1: Sting ist ein Künstler, der Genres mischt und dabei immer glaubwürdig bleibt. Er verbindet Sprache, Emotion und Musik auf eine ganz besondere Art. Ich habe ihn als sehr feinsinnigen und angenehmen Menschen erlebt. Englishman in New York zeigt ganz genau diese Klasse.
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0: 80s am Montag im Feierabend-Endspurt und heute rollen wir gerne mal wieder den roten Teppich für euch aus.
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0: Roter Teppich, Premiere, gehört sich so. Ja, montags gibt es immer eine neue Folge von Peters Pop Stories. Habt ihr sicher auch schon bei Kollege Peter Ellmann im Peter Ellmann Morgen gehört. Findet ihr auch online und in App als eigenes Radio mit den Songs nonstop. Und heute geht es um einen Song eines Künstlers, dessen Klarnamen ich mal gerne schon sage, Stefano Sandri. Ein Mann, der, wie ich finde, wie kein anderer den Italo-Disco-Spirit performte. Der es als Sänger heute auch wieder tut, aber in den 80ern war das alles ein bisschen anders. Aber das schlüsselt Kollege Peter Ellmann für uns auf.
2: Diesmal geht's um Dan Harrow. Und dieser Mann hat ja 1987 eigentlich alles so geschafft, was man glaubt, schaffen zu wollen und zu können. Er hat die Welt erobert, er hatte ein tolles Aussehen und einen Riesenhit und einen großen Namen. Jeder hat gedacht, das ist der neue Italo-Disco-Star. Aber dieser Mann war nicht nur ein Sänger, sondern hinter dem Namen Dan Harrow steckte ein ganzes Projekt, was von Produzenten ausgetüftelt worden ist. Er hat so gut wie nie wirklich gesungen. Warum das alles überhaupt nicht aufgeflogen ist und anscheinend auch niemand gestört hat, das alles erzähle ich euch in der aktuellen Pop-Story über Dan Harrow, den Sänger ohne eigene Stimme. Klingt trotzdem gut, auch wenn ein anderer gesungen hat, muss ich sagen. Und insofern sage ich trotzdem das so an, wie es sich gehört. Hier ist Dan Harrow, Don't Break My

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0: News. Brian May gegen die KI. Ja, künstliche Intelligenz macht's nicht unbedingt besser, wie KI-Neuling und Queen-Gitarrist Brian May jetzt feststellen muss. Auf Insta teilte er die eigenwillige Neugestaltung des Cover-Artworks vom Queen-Klassiker The Game aus dem Jahr 1980, erstellt mit AI. Ja, das seht ihr auch online bei uns auf 80s80s.de. Auf der geteilten KI-Version sind die Queen-Musiker allerdings kaum noch wiederzuerkennen, was Brian May vollends gegen die KI poltern lässt. Er sagt, wir dürfen nicht zulassen, dass diese abscheulichen Rechenzentren in Großbritannien gebaut werden. Und außerdem schrieb er dem britischen Premierminister, er solle handeln, bevor es zu spät ist. Tja, die Queen-Fans freuen sich da eher auf kommende Projekte. Die Band bringt im Herbst eine 4K-Neufassung ihres Konzertfilms vom Budapest-Auftritt aus dem Jahr 86 ins Kino. Auch eine neu gemasterte Version des Live-Albums soll dann erscheinen. Wir sind gespannt.
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2: Sonnig bis wolkig ist es heute Nachmittag und im Laufe der nächsten Stunden wird es noch ein Stück freundlicher. Meistens bleibt es trocken. Dazu liegen die aktuellen Werte so bei 19 bis 21 Grad. Morgen geht's dann oft sonnig weiter, erst später schieben sich mehr Wolken rein. Maximal werden es bis 25 Grad.
1: Niedersachsen Verkehr.
2: Auf der A2 Braunschweig Richtung Hannover, Achtung, beim Kreuz Hannover-Buchholz sind in der Überleitung zur A37 Richtung Messe Leute auf der Fahrbahn. Auf der A1 Hamburg Richtung Osnabrück gibt es zwischen dem Bremer Kreuz und Bremen-Arsten 6 Kilometer Stau. Im Kreis Nienburg-Weser ist die Straße zwischen Deblinghausen und Steierberg in beiden Richtungen gesperrt. Und im Kreis Hannover ist die Straße zwischen Langreder und dem Abzweig nach Kirchdorf in beiden Richtungen gesperrt.
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80s, jetzt mit Musik aus unserem Romantic Rock Radio online und in der App. Ein Track von Toto, Africa, ein besonderer Song, denn also ich kenne ein paar, ich habe Bekannte, die haben mir mal gesagt, die sind nur auf ein Toto Open Air Konzert gegangen, um diesen Song Africa mal live zu erleben. Gut, also die mögen Toto auch so allgemein, ja, aber einmal Africa live erleben mit der Originalband. Und dann nach Hause gehen. Das war sozusagen das Motto. Mehr davon noch online in unserem Romantic Rock Radio. Aber jetzt lassen wir Toto mal rüber mit Africa. Hi.

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1: Im Studio Mia Hin. Die Ukraine bekommt weitere Unterstützung von der EU. Jetzt wurden 6 Milliarden Euro an Darlehen freigegeben. Das Geld ist unter anderem für Munition, Luftabwehr und Radarsysteme. Am ukrainischen Unabhängigkeitstag zeigen wir unsere unerschütterliche Unterstützung, sagte EU-Kommissionspräsidentin von der Leyen. AOK-Chefin Reimann stellt sich gegen die Koalitionspläne zur Abschaffung der Telefonkrankschreibung. Sie sagte den Funke-Zeitungen, das schütze gerade bei Infektionswellen Patienten und Personal. Von Missbrauch könne keine Rede sein. Reimann findet auch die Krankschreibung ab Tag 1 unsinnig. Bei Volkswagen stehen in dieser Woche außerordentliche Betriebsversammlungen an. Dort will sich der VW-Vorstand zu dem Sparplan äußern. Bei dem Autobauer könnten weltweit bis zu 100.000 Stellen gestrichen werden. Außerdem stehen 4 deutsche Werke auf der Kippe. Die Niederlande machen auch beim nächsten Eurovision Song Contest nicht mit. Der Wettbewerb habe durch die Teilnahme Israels seinen neutralen Charakter verloren, so die Verantwortlichen. In diesem Jahr hatten auch Spanien, Irland, Slowenien und Island den ESC boykottiert.
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1: In Niedersachsen sind im vergangenen Jahr fast 2700 Straftaten registriert worden, die dem Bereich der Clankriminalität zuzurechnen sind. Das ist ein Minus von gut 450 Fällen. Der Anteil der Clankriminalität in Niedersachsen ist nach Angaben von Polizei und Justiz verschwindend gering, bleibt aber ein sichtbares Problem.
0: Niedersachsen-Wetter mit KI-Support.
2: Sonnig bis wolkig ist es gerade. Und im Laufe des späten Nachmittags wird es insgesamt freundlicher. Dazu bleibt es meist trocken bei um die 21 Grad. Morgen sieht es richtig gut aus. Meist Sonne, erst später kommen mehr Wolken dazu. Aber es bleibt überwiegend trocken. Und maximal werden es etwa 25 Grad.
0: Niedersachsen Verkehr.
2: 6 Kilometer Stau auf der A1 Hamburg Richtung Osnabrück zwischen dem Bremer Kreuz und Bremen-Arsten. Und im Kreis Hannover ist die Straße zwischen Langreder und dem Abzweig nach Kirchdorf in beiden Richtungen gesperrt.
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3: Na denn, weiter durch den Montagfeierabend, den Spurt kurz nach 17 Uhr. Ich bin George. Rein in die Stunde jetzt mit dem Kerl mit dem Anzug und der Pomade. Er ruhe in Frieden, der gute Robert Palmer und der Song mit dem Bass, Johnny and Mary.

0: 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Godly and Cream, Cry. You make me wanna cry.
1: In Deutschland denken viele, dass sie ein One-Hit-Wonder waren. Doch weit gefehlt. Godly and Cream waren schon in den 70ern Teil der legendären Band 10cc. Doch das Duo verließ die Band, weil sie lieber Musikvideos produzieren wollten. 1985 führten sie dann ihre Videoerfahrung und ihr musikalisches Talent zusammen. Für Cry stehen sie vor dem Mikrofon und als Regisseure hinter der Kamera und landen einen großen 80er-Hit.

0: 8 ist Montag, Feierabend, Endspurt. 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
0: 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Und zu dem Song hier von Culture Club, aber da kannst du auch ganz nett durch die Küche wippen beim Abendbrot machen, oder? Auf jeden Fall jede Menge gute Laune von Culture Club. It's a miracle auf 80s80s.

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1: Heute am 24. August im Jahre 1987 stürmt Madonna auf Platz 1 der US-amerikanischen Singlecharts im Jahre 1987 mit Who's That Girl? Derweil belegen die Pet Shop Boys nunmehr in der 6. Woche Platz 1 in Deutschland mit It's Simple.

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1: Sonnig bis wolkig ist es gerade. Und im Laufe des späten Nachmittags wird es insgesamt freundlicher. Dazu bleibt es meist trocken bei um die 21 Grad. Morgen sieht es richtig gut aus. Meist Sonne, erst später kommen mehr Wolken dazu, aber es bleibt überwiegend trocken. Und maximal werden es etwa 25 Grad.
0: Niedersachsen Verkehr.
1: 6 Kilometer Stau auf der A1 Hamburg Richtung Osnabrück zwischen dem Bremer Kreuz und Bremen-Arsten. Und im Kreis Hannover ist die Straße zwischen Langreder und dem Abzweig nach Kirchdorf in beiden Richtungen gesperrt.
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80s am Montagnachmittag im Feierabend-Endspurt. Jetzt mit Musik aus unserem Depeche Mode Radio online und in der App. Und ich kann echt nur wärmstens empfehlen, wenn ihr die Möglichkeit habt und mal einen Berlin-Besuch macht, ja, macht mal so eine Führung durch die Hansa-Studios. Ich weiß nicht, ob das dauernd angeboten wird. Wir hatten mal das Glück, hier vom 80s-80s-Team uns das anzuschauen. Es ist legendär. Man spürt richtig die Atmosphäre der Künstler, also nicht nur von Depeche Mode, in diesen Studios. Und man sieht ganz genau, unter welchen Bedingungen auch Black Celebration entstanden ist.

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1: Im Studio Mia Hin. Die EU hat weitere gut 6 Milliarden Euro an Darlehen für die Ukraine freigegeben. Das Geld ist unter anderem für Munition, Luftabwehr und Radarsysteme bestimmt. Angesichts der vielen russischen Raketenangriffe müsse die Verteidigung der Ukraine dringend gestärkt werden, heißt es von der EU-Kommission. Wie dramatisch ist die Lage bei VW wirklich? Darüber soll bald Klarheit herrschen. In dieser Woche gibt's mehrere Betriebsversammlungen mit Auftritten der Konzernführung. Schon heute spricht Niedersachsens Ministerpräsident Lies mit dem Betriebsrat im Werk Hannover. Das Land hält selbst Anteile an VW. Der Hitzesommer kommt Deutschland teuer zu stehen. Laut Greenpeace belaufen sich die Schäden auf mindestens 36 Milliarden Euro. Fast ein Drittel davon entfällt auf weniger produktive Arbeitstage. Dazu kommen dann noch Ernteausfälle, Waldbrände und Gesundheitskosten. Die Menschen in Deutschland gehen immer öfter ins Kino. In der ersten Jahreshälfte wurden knapp 48 Millionen Tickets verkauft. Das ist das beste Ergebnis seit vor der Corona-Pandemie, so die Filmförderungsanstalt. Auch für die kommenden Monate ist die Branche optimistisch.
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1: Nach den tödlichen Schüssen auf einen 27-Jährigen vor einem Lokal in der Verdener Bahnhofstraße ist ein zweiter Tatverdächtiger festgenommen worden. Der 36-Jährige soll, wie der andere Verdächtige auch, das Opfer gekannt haben. Der Mann wurde nach der Vernehmung wieder entlassen. Heute filmt die Polizei den Tatort nochmal mit einer Drohne ab.
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2: Wolkig ist es am Abend noch, aber es bleibt meistens trocken. In der Nacht wird's klarer und die Temperaturen sinken auf 15 bis 9 Grad. Morgen geht's meist sonnig los, später kommen wieder mehr Wolken rein. Regen ist kaum ein Thema und maximal werden es 25 Grad.
0: Niedersachsen Verkehr.
2: 3 Kilometer Stau auf der A1 Hamburg Richtung Osnabrück zwischen dem Bremer Kreuz und Bremen-Arsten. Und im Kreis Hannover ist die Straße zwischen Langreder und dem Abzweig nach Kirchdorf in beiden Richtungen gesperrt.
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3: Yep, da sind wir am frühen Abend, kurz nach 18 Uhr. Ich bin George, grüße euch. Montags immer eine neue Folge von Peters Pop Stories und gleich dreht sich alles um den legendären Hit von Dan Harrow, Don't Break My Heart. Allerdings nicht ganz einfach die Umstände, wie der Song zum Hit geworden ist und vor allem heute noch ein Streitthema. Aber das checken wir gleich mal in Ruhe. Jetzt erstmal rein in die Stunde mit Duran Duran und Wild Boys.

0: 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Reinhold Heil von Spliff über Howard Jones. What is Love?
1: Howard Jones mal live gesehen, ich glaube im Quartier Latin. Er alleine natürlich mit Synthesizern und Drumcomputern und hat keine Bandmaschine gehabt, so wie ich die Sache sehe, sondern hatte das alles im Griff und hat diese unglaublichen Vokalparts gesungen selber. Und das hat mich völlig fertig gemacht, weil ich gedacht habe, das sowas könnte ich nie im Leben, obwohl ich diese Musik gerne machen würde, auch solche Songs gerne schreiben würde, aber dann mich auf die Bühne stellen, ich würde in die Hose machen. Und das hat er da Tour after Tour oder so hat er das durchgezogen und deswegen einer der von mir am meist bewunderten Menschen aus der britischen Szene aus den 80ern.

0: Das Madenschen Borderline. 80s 80s am Montag im Feierabend Endspurt und heute rollen wir gerne mal wieder den roten Teppich für euch aus.
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0: Roter Teppich, Premiere, gehört sich so. Ja, montags gibt es immer eine neue Folge von Peters Pop Stories. Habt ihr sicher auch schon bei Kollege Peter Ellmann im Peter Ellmann Morgen gehört. Findet ihr auch online und in der App als eigenes Radio mit den Songs nonstop. Und heute geht es um einen Song eines Künstlers, dessen Klarnamen ich mal gerne schon sage, Stefano Sanri. Ein Mann, der, wie ich finde, wie kein anderer den Italo-Disco-Spirit performte. Der es als Sänger heute auch wieder tut, aber in den 80ern war das alles ein bisschen anders, aber da schlüsselt Kollege Peter Ellmann für uns auf.
2: Diesmal geht's um Dan Harrow. Und dieser Mann hat ja 1987 eigentlich alles so geschafft, was man glaubt, schaffen zu wollen und zu können. Er hat die Welt erobert, er hatte ein tolles Aussehen und einen Riesenhit und einen großen Namen. Jeder hat gedacht, das ist der neue Italo-Disco-Star. Aber dieser Mann war nicht nur ein Sänger, sondern hinter dem Namen Dan Harrow steckte ein ganzes Projekt, was von Produzenten ausgetüftelt worden ist. Er hat so gut wie nie wirklich gesungen. Warum das alles überhaupt nicht aufgeflogen ist und anscheinend auch niemanden gestört hat, das alles erzähle ich euch in der aktuellen Pop-Story über Dan Harrow, den Sänger ohne eigene Stimme. Klingt trotzdem gut, auch wenn ein anderer gesungen hat, muss ich sagen. Und insofern sage ich trotzdem das so an, wie es sich gehört. Hier ist Dan Harrow, Don't Break My Heart.

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1: 80er Stars statt Komponisten heißt es eventuell in Kürze in Stahnsdorf bei Berlin. Da könnten nämlich Tina Turner, Madonna oder auch David Bowie bald auf Straßenschildern stehen. Ein neues Wohngebiet soll Namen bekommen, bei denen selbst das Navi ein bisschen mehr Spaß macht. Also nichts gegen die Klassiker wie Mozart, Bach oder Beethovenstraße, aber davon gibt es ja nun wirklich schon genug. Das jedenfalls sagte sich Stahnsdorfs Bürgermeister Bernd Albers. Auf seinem Plan stehen Namen wie zum Beispiel Debbie Harry, Madonna, David Bowie, Annie Lennox oder auch Freddie Mercury. Tina Turner soll auch mit dabei sein. Die Beschlussvorlage trägt den ziemlich unbürokratischen Titel Stahnsdorf rockt und soll in den kommunalen Gremien beraten werden. Bei David Bowie übrigens besitzt die Sache noch eine lokale Spitze, denn nach dem Tod vom Ex-Wahlberliner David gab es ja die Forderung, eine Berliner Straße nach ihm zu benennen. Tja, die große Umbenennung blieb bisher aus und vielleicht macht bald der Vorort der Metropole mal vor, wie sowas geht.
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2: Wolkig ist es am Abend noch, aber es bleibt meistens trocken. In der Nacht wird's klarer und die Temperaturen sinken auf 15 bis 9 Grad. Morgen geht's meist sonnig los, später kommen wieder mehr Wolken rein. Regen ist kaum ein Thema und maximal werden es 25 Grad.
0: Niedersachsen Verkehr.
2: Auf der A1 Hamburg Richtung Osnabrück staut es sich zwischen dem Bremer Kreuz und Bremen-Arsten auf 3 Kilometern. Im Kreis Hannover ist die Straße zwischen Langreder und dem Abzweig nach Kirchdorf in beiden Richtungen gesperrt. Und im Kreis Uelzen ist die Straße zwischen Dreilingen und Unterlüß in beiden Richtungen wegen einer Bombenentschärfung gesperrt.
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2: Okay.

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80s und wer öfters reinhört, weiß, dass ich zum Feierabend gerne mal in unser Reggae-Radio reingreife. Das findet ihr online und in der App und spielen wir ja auch immer wieder gerne. Zum Beispiel diesen Hit hier von UB40 und Chrissie Hynde, ihre Version von I Got You, Babe.

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1: Im Studio Mia Hin. Bei Volkswagen stehen in dieser Woche außerordentliche Betriebsversammlungen an. Dort will sich der VW-Vorstand zu dem Sparplan äußern. Bei dem Autobauer könnten weltweit bis zu 100.000 Stellen gestrichen werden. Außerdem stehen 4 deutsche Werke auf der Kippe. AOK-Chefin Reimann stellt sich gegen die Koalitionspläne zur Abschaffung der Telefonkrankschreibung. Sie sagte den Funke-Zeitungen, das schütze gerade bei Infektionswellen Patienten und Personal. Von Missbrauch könne keine Rede sein. Reimann findet auch die Krankschreibung ab Tag 1 unsinnig. Die EU hat weitere gut 6 Milliarden Euro an Darlehen für die Ukraine freigegeben. Das Geld ist unter anderem für Munition, Luftabwehr und Radarsysteme bestimmt. Angesichts der vielen russischen Raketenangriffe müsse die Verteidigung der Ukraine dringend gestärkt werden, heißt es von der EU-Kommission. Die Niederlande machen auch beim nächsten Eurovision Song Contest nicht mit. Der Wettbewerb habe durch die Teilnahme Israels seinen neutralen Charakter verloren, so die Verantwortlichen. In diesem Jahr hatten auch Spanien, Irland, Slowenien und Island den ESC boykottiert.
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1: Seit heute wird es rund um Opjewa im Landkreis Friesland wieder lauter. Die Luftwaffe reaktiviert für eine Woche die Landebahn des Fliegerhorsts. Bei der Übung Richthofen Shield trainiert die Bundeswehr mit Eurofightern unter anderem die Starts und Landungen. Bis Freitag kann es in der Region deshalb etwas lauter werden.
0: Niedersachsen-Wetter mit KI-Support.
2: Wolkig ist es am Abend noch, aber es bleibt meistens trocken. In der Nacht wird's klarer und die Temperaturen sinken auf 15 bis 9 Grad. Morgen geht's meist sonnig los, später kommen wieder mehr Wolken rein. Regen ist kaum ein Thema und maximal werden es 25 Grad.
0: Niedersachsen Verkehr.
2: Im Kreis Hannover ist die Straße zwischen Langreder und dem Abzweig nach Kirchdorf in beiden Richtungen gesperrt. Und im Kreis Uelzen ist die Straße zwischen Dreilingen und Unterlüß in beiden Richtungen wegen einer Bombenentschärfung gesperrt.
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3: Kurz nach 19 Uhr für euch immer 3 Songs aus unserem Italo Disco Radio. Ein Mega-Hit, das süße Leben par excellence gibt es gleich mit Ryan Paris, Dolce Vita. Aber vorher eine eher experimentelle, schräge Nummer. Und da hat mich der Heiko aus Bochum angemeldet. Vielen Dank, Heiko, für dein Feedback. Du würdest gerne die Maxi-Version von Problems d'Amour von Alexander Robotnik hören. Ja? Maxi-Version, muss man echt schon mutig sein. Die geht über 6 Minuten und das ist echt ein schräges Teil. Aber ich dachte mir, komm, hast du recht. Hau mal das Ding mal rein. Für euch alle jetzt Alexander Robotnik.
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0: nach 19 Uhr hier auf 80s, 80s, immer drei Songs aus unserem Metallo-Disco-Radio und das gerade ein Mega-Hit von Ryan Paris, Dolce Vita. Er war ja auch Stargast bei unserer letzten Metallo-Disco-Club-Session. Fotos und Videos findet ihr noch online auf 80s80s.de. Aber auch Linda Jorisso war schon live bei uns on stage, bei unseren Metallo-Disco-Partys, zum Beispiel letztes Jahr in München. Angefangen hat Linda ja bei den Flirts, bevor sie solo durchstartete. Und von den Flirts habe ich jetzt Helpless gewünscht von Christian, der uns per Digitalradio aus Frankfurt hört. Vielen Dank dafür und für dein Feedback. Und hier noch ein Gruß von der Protagonistin und Italo-Disco-Star Linda selbst.
1: Hi everybody, Linda Jorisso here at the 80s 80s radio station together with DJ George for your fantastic Italo-Disco program. Enjoy! 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

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Duran Duran. Never leave.

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1: Heute am 24. August im Jahre 1987 stürmt Madonna auf Platz 1 der US-amerikanischen Singlecharts im Jahre 1987 mit Who's That Girl? Derweil belegen die Pet Shop Boys nunmehr in der 6. Woche Platz 1 in Deutschland mit It's Simple.

0: 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Niedersachsen Wetter mit KI-Support.
1: Wolkig ist es am Abend noch, aber es bleibt meistens trocken. In der Nacht wird's klarer und die Temperaturen sinken auf 15 bis 9 Grad. Morgen geht's meist sonnig los, später kommen wieder mehr Wolken rein. Regen ist kaum ein Thema und maximal werden es 25 Grad.
0: Niedersachsen Verkehr.
1: Im Kreis Uelzen ist die Straße zwischen Dreilingen und Unterlüß in beiden Richtungen wegen einer Bombenentschärfung gesperrt.
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Madonna war das natürlich. Ich dachte, ich fall um, als ich mitbekommen habe, dass sie 11 Nominierungen hat für den MTV Music Award. Das ist ja Wahnsinn. Ich meine, die Frau erstickt ja quasi in Preisen, verdienterweise, wie ich finde, eine der größten Stars der 80s überhaupt. Von Madonna rüber zu unserem 80s Wave Radio, das ihr online und in der App findet. Daraus jetzt Blancmange, Living on the Ceiling.

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1: Im Studio Mia Hin. Wie dramatisch ist die Lage bei VW wirklich? Darüber soll bald Klarheit herrschen. In dieser Woche gibt's mehrere Betriebsversammlungen mit Auftritten der Konzernführung. Schon heute spricht Niedersachsens Ministerpräsident Lies mit dem Betriebsrat im Werk Hannover. Das Land hält selbst Anteile an VW. Der Hitzesommer kommt Deutschland teuer zu stehen. Laut Greenpeace belaufen sich die Schäden auf mindestens 36 Milliarden Euro. Fast ein Drittel davon entfällt auf weniger produktive Arbeitstage. Dazu kommen dann noch Ernteausfälle, Waldbrände und Gesundheitskosten. Viele deutsche ChatGPT-Nutzer kriegen jetzt Werbung angezeigt. OpenAI verspricht, dass die Kunden keine Infos aus den Chats bekommen und die Werbung klar gekennzeichnet ist. Experten sind trotzdem skeptisch, ob OpenAI mit diesem Schritt nicht das Vertrauen der Nutzer aufs Spiel setzt. Die Menschen in Deutschland gehen immer öfter ins Kino. In der ersten Jahreshälfte wurden knapp 48 Millionen Tickets verkauft. Das ist das beste Ergebnis seit vor der Corona-Pandemie, so die Filmförderungsanstalt. Auch für die kommenden Monate ist die Branche optimistisch.
0: Niedersachsen-Wetter mit KI-Support.
2: Wolkig ist es am Abend noch, aber es bleibt meistens trocken. In der Nacht wird's klarer und die Temperaturen sinken auf 15 bis 9 Grad. Morgen geht's meist sonnig los, später kommen wieder mehr Wolken rein. Regen ist kaum ein Thema und maximal werden es 25 Grad.
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0: Studio, sang und siegte. Was für eine geile Nummer. Thomas Anders von Modern Talking über Aretha Franklin. Who's Zooming Who?
1: Ich habe mal mit einem Produzenten zusammengearbeitet, der auch sie aufgenommen hat. Und es war gigantisch, ganz bildlich erzählt. Es war Wintertag, im Studio warten alle gespannt auf Aretha Franklin und das Management. Und man guckt raus und es fuhr ein Rolls-Royce vor. Und Aretha Franklin stieg aus in einem weißen Lerz, kam ins Studio, begrüßte jeden und hat gesagt, okay, was ist der Song? Und sie hat sich den Song vorspielen lassen, ging ins Studio, sang einmal den Song, nahm ihren Lerzmantel und ging wieder ins Auto. Der Manager nur, Aretha has sung.

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0: Niedersachsen Wetter mit KI-Support.
1: Wolkig ist es am Abend noch, aber es bleibt meistens trocken. In der Nacht wird's klarer und die Temperaturen sinken auf 15 bis 9 Grad. Morgen geht's meist sonnig los, später kommen wieder mehr Wolken rein. Regen ist kaum ein Thema und maximal werden es 25 Grad.
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1: Im Studio Mia Hin. Die Koalition der Willigen will die militärische Hilfe für die Ukraine verstärken. Darauf haben sich die Unterstützerländer bei einem Treffen verständigt. Besonders die Flugabwehr soll ausgebaut werden. Außerdem wollen die Staaten die Sanktionen gegen Russland verschärfen und der Ukraine vor dem Winter bei der Energieversorgung helfen. Wie dramatisch ist die Lage bei VW wirklich? Darüber soll bald Klarheit herrschen. In dieser Woche gibt's mehrere Betriebsversammlungen mit Auftritten der Konzernführung. Niedersachsens Ministerpräsident Lies hat sich bei einem Besuch im Werk in Hannover für den Erhalt der deutschen Standorte ausgesprochen. AOK-Chefin Reimann stellt sich gegen die Koalitionspläne zur Abschaffung der Telefonkrankschreibung. Sie sagte den Funke-Zeitungen, das schütze gerade bei Infektionswellen Patienten und Personal. Von Missbrauch könne keine Rede sein. Reimann findet auch die Krankschreibung ab Tag 1 unsinnig. Der HSV hat souverän die zweite Runde des DFB-Pokals erreicht. Beim Drittligisten Verl setzte sich die Mannschaft 3:0 durch. Auch der 1. FC Köln ist weiter, nach einem 2:1 gegen die Würzburger Kickers aus der dritten Liga.
0: Niedersachsen-Wetter mit KI-Support.
2: Wolkig ist es am Abend noch, aber es bleibt trocken und in der Nacht wird's oft klar. Die Temperaturen sinken dabei auf 15 bis 9 Grad. Morgen wird's erst meist sonnig, später kommen wieder mehr Wolken dazu. Und es bleibt überwiegend trocken bei maximal 25 Grad.
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0: 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Alphaville, Big in Japan.
1: Eigentlich soll Marian Gold in die Fußstapfen seines Vaters treten und die Sanitär- und Klimafirma übernehmen. Doch der Sohn interessiert sich nicht für Heizungsanlagen, sondern für Musik. Nach dem x-ten Streit zu Hause haut er ab nach Berlin, lebt zeitweise auf der Straße. Später verarbeitet er diese Erfahrung in einem Song, inspiriert von der Geschichte von Christiane F. Big in Japan handelt von einem drogenabhängigen Pärchen, das von einem besseren Leben in Japan träumt. Der Track wird ein Mega-Hit für Marians Band Alphaville und landet in vielen Ländern in den Charts, außer in Japan. Yeah.

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0: Niedersachsen Wetter mit KI-Support.
1: Wolkig ist es am Abend noch, aber es bleibt trocken und in der Nacht wird's oft klar. Die Temperaturen sinken dabei auf 15 bis 9 Grad. Morgen wird's erst meist sonnig, später kommen wieder mehr Wolken dazu. Und es bleibt überwiegend trocken bei maximal 25 Grad.
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1: Im Studio André Glatzel. Wie dramatisch ist die Lage bei VW wirklich? Darüber soll bald Klarheit herrschen. In dieser Woche gibt es mehrere Betriebsversammlungen mit Auftritten der Konzernführung. Niedersachsens Ministerpräsident Lies hat sich bei einem Besuch im Werk in Hannover für den Erhalt der deutschen Standorte ausgesprochen. AOK-Chefin Reimann stellt sich gegen die Koalitionspläne zur Abschaffung der Telefonkrankschreibung. Sie sagte den Funke-Zeitungen, da schützt gerade bei Infektionswellen Patienten und Personal. Von Missbrauch könne keine Rede sein. Reimann findet auch die Krankschreibung ab Tag 1 unsinnig. Die Koalition der Willigen will die militärische Hilfe für die Ukraine verstärken. Darauf haben sich die Unterstützerländer bei einem Treffen verständigt. Besonders die Flugabwehr soll ausgebaut werden. Außerdem wollen die Staaten die Sanktionen gegen Russland verschärfen und der Ukraine vor dem Winter bei der Energieversorgung helfen. Der VfL Wolfsburg ist im DFB-Pokal knapp am Aus in der ersten Runde vorbeigeschrammt. Der Bundesliga-Absteiger konnte am Ende gegen Alt-Glienicke gewinnen, 6:5 im Elfmeterschießen. Eine Runde weiter ist auch der HSV nach einem 3:0 gegen Ferl und der erste FC Köln gewann gegen die Würzburger Kickers mit 2:1.
0: Niedersachsen-Wetter mit KI-Support.
2: Wolkig ist es am Abend noch, aber es bleibt trocken und in der Nacht wird's oft klar. Die Temperaturen sinken dabei auf 15 bis 9 Grad. Morgen wird's erst meist sonnig, später kommen wieder mehr Wolken dazu. Und es bleibt überwiegend trocken bei maximal 25 Grad.
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0: Synthi-Sound mit viel Human Touch. Reinhold Heil von Spliff über Yazoo. Don't go.
1: Was für ein extrem emotional Song. Dafür, dass es alles komplett elektronisch ist, liegt natürlich erstens am Text und zweitens an der absolut beseelten Performance von Alison Moyet. Wirklich ohne Zweifel ein absoluter Klassiker für die Ewigkeit, und ich liebe diesen

0: Niedersachsen Wetter mit KI-Support.
1: Wolkig ist es am Abend noch, aber es bleibt trocken und in der Nacht wird's oft klar. Die Temperaturen sinken dabei auf 15 bis 9 Grad. Morgen wird's erst meist sonnig, später kommen wieder mehr Wolken dazu. Und es bleibt überwiegend trocken bei maximal 25 Grad.

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1: Im Studio André Glatzel. Wie dramatisch ist die Lage bei VW wirklich? Darüber soll bald Klarheit herrschen. In dieser Woche gibt es mehrere Betriebsversammlungen mit Auftritten der Konzernführung. Niedersachsens Ministerpräsident Lies hat sich bei einem Besuch im Werk in Hannover für den Erhalt der deutschen Standorte ausgesprochen. Der Hitzesommer kommt Deutschland teuer zu stehen. Laut Greenpeace belaufen sich die Schäden auf mindestens 36 Milliarden Euro. Fast ein Drittel davon entfällt auf weniger produktive Arbeitstage. Dazu kommen noch Ernteausfälle, Waldbrände und Gesundheitskosten. Ostdeutsche sind in den deutschen Chefetagen immer noch unterrepräsentiert. Zwar wächst der Anteil gemessen am Bevölkerungsanteil, gibt es laut einer neuen Studie aber immer noch zu wenige Ostdeutsche in Topjobs. Die Forscher schlagen vor, unter anderem mehr Behörden im Osten anzusiedeln. Der VfL Wolfsburg ist im DFB-Pokal knapp am Aus in der ersten Runde vorbeigeschrammt. Der Bundesliga-Absteiger konnte am Ende gegen Alt-Glienicke gewinnen, 6:5 im Elfmeterschießen. Eine Runde weiter ist auch der HSV nach einem 3:0 gegen Ferl und der erste FC Köln gewann gegen die Würzburger Kickers mit 2:1.
0: Niedersachsen-Wetter mit KI-Support.
2: Wolkig ist es am Abend noch, aber es bleibt trocken und in der Nacht wird's oft klar. Die Temperaturen sinken dabei auf 15 bis 9 Grad. Morgen wird's erst meist sonnig, später kommen wieder mehr Wolken dazu. Und es bleibt überwiegend trocken bei maximal 25 Grad.
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0: 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Eurythmics, Sex Crime, 1984.
1: Als die Eurythmics den Soundtrack für den Film 1984 komponierten, geht etwas richtig schief. Der Regisseur des Films, Michael Radford, erfährt nicht, dass die Band mit ihrem Werk fertig ist. Also beauftragt er zur Sicherheit einen anderen Komponisten. Das Resultat? Ein Film, zwei Soundtracks und jede Menge Ärger. Am Ende erscheinen zwei Versionen des Films, eine mit, eine ohne die Musik von Annie Lennox und Dave Stewart. Den Fans ist der Ärger völlig egal. Sex Crime 1984 wird trotzdem ein Nummer

0: Niedersachsen Wetter mit KI-Support.
1: Wolkig ist es am Abend noch, aber es bleibt trocken und in der Nacht wird's oft klar. Die Temperaturen sinken dabei auf 15 bis 9 Grad. Morgen wird's erst meist sonnig, später kommen wieder mehr Wolken dazu. Und es bleibt überwiegend trocken bei maximal 25 Grad.
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1: Im Studio André Glatzel. Wie dramatisch ist die Lage bei VW wirklich? Darüber soll bald Klarheit herrschen. In dieser Woche gibt es mehrere Betriebsversammlungen mit Auftritten der Konzernführung. Niedersachsens Ministerpräsident Lies hat sich bei einem Besuch im Werk in Hannover für den Erhalt der deutschen Standorte ausgesprochen. Die Koalition der Willigen will die militärische Hilfe für die Ukraine verstärken. Darauf haben sich die Unterstützerländer bei einem Treffen verständigt. Besonders die Flugabwehr soll ausgebaut werden. Außerdem wollen die Staaten die Sanktionen gegen Russland verschärfen und der Ukraine vor dem Winter bei der Energieversorgung helfen. Immer mehr Top-Jobs werden von Ostdeutschen besetzt. Gemessen am Bevölkerungsanteil sind sie aber immer noch unterrepräsentiert. In einer neuen Studie heißt es, Ostdeutsche schlagen seltener Karrierewege ein, die typischerweise in die Chefetagen führen. Und sie haben auch weniger Connections in die Machtzirkel. Die Ergebnisse aus der ersten Runde des DFB-Pokals. SC Verl Hamburger SV 0:3. Altglienicke Wolfsburg 5:6 nach Elfmeterschießen. Würzburger Kickers, 1. FC Köln 1:2 und Hallischer FC Schalke 2:5.
0: Niedersachsen-Wetter mit KI-Support.
2: Wolkig ist es am Abend noch, aber es bleibt trocken und in der Nacht wird's oft klar. Die Temperaturen sinken dabei auf 15 bis 9 Grad. Morgen wird's erst meist sonnig, später kommen wieder mehr Wolken dazu. Und es bleibt überwiegend trocken bei maximal 25 Grad.
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3: Im Rahmen der Recherche zu diesem Podcast sind wir mit Simon Napier-Bell in Kontakt gekommen. Er ist der ehemalige Wham-Manager, der die Jungs damals so richtig erfolgreich machte. Simon hat mir für diesen Podcast ein Interview gegeben. Aber nicht nur das. Er hat uns auch seine damals noch unveröffentlichte Dokumentation über George Michael zugänglich gemacht. Sie heißt A Portrait of an Artist und wird in nächster Zeit erscheinen. Zu Beginn dieser Dokumentation sieht man einen Ausschnitt, in dem George Michael die ersten Zeilen aus seiner eigenen Biografie vorliest. Das Buch heißt Bare, unverhüllt. Es erscheint 1990. Da war George 27. Der George, der in der Dokumentation aus dem Buch vorliest, ist älter. Ich schätze mal Mitte 30. Ich habe das seit einer Ewigkeit nicht mehr gelesen, entschuldigt er sich gleich zu Anfang. Und dann liest er vor. Er versucht, möglichst locker zu bleiben. Aber das, was er da vorliest, lässt ihn nicht kalt. Und tatsächlich, für die Biografie eines Popstars und Frauenschwarms haben es die ersten Worte wirklich in sich. Hier sind sie. Mein Name ist Georgos Kyriakos Panayotou. In der Außenwelt bin ich als jemand anderes bekannt und werde es immer sein. Aber das ist nicht mein Name. Als Junge war meine größte Angst, dass meine großen Ambitionen für das Kind, das ich im Spiegel sah, unerreichbar bleiben würden. Also schuf ich einen Mann nach dem Vorbild eines großen Freundes, den die Welt lieben könnte, wenn sie es wollte. Jemand, der meine Träume verwirklichen und mich zu einem Star machen könnte. Der nächste Satz im Buch, den er in der Doku nicht mehr vorliest, lautet: Ich nenne ihn George Michael. George Michael. Also eine Rolle? Eine Erfindung? Eine Kunstfigur? Ich denke ja, auch. Vor allem aber nein. Und das kann ich euch erklären mit dieser dritten Folge. Hier ist Peter Illmann. Herzlich willkommen.
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3: Oktober 2004, Hampstead, nordwestlich von London. Hier steht das Haus von George Michael. Als er mit seinem Freund Kenny telefoniert, steht plötzlich eine Frau vor ihm. Eine Fremde. In seinem eigenen Haus. Direkt vor ihm. Und sie schreit seinen Namen. Was für ein furchtbarer Moment. Jemand dringt in dein Leben ein, deine Privatsphäre, dein Zuhause, Schlimmer noch, es stellt sich heraus, dass die Frau tagelang unter seinem Haus gelebt hat. Es ist an einem Hang gebaut und steht auf Stelzen. Natürlich ist George geschockt. Natürlich ruft er die Polizei. Doch am Ende ist seine Reaktion eine andere, als die meisten vermutlich erwarten. Denn nur kurze Zeit später verkündet ein Sprecher der Polizei, das Opfer will die Sache mit dem Einbruch nicht weiter verfolgen. Das ist erstaunlich. Vor allem, weil Lucy Ann kein normaler Fan ist. Sie ist besessen. Und sie kommt wieder, immer wieder. Sie bricht mehrfach in George Haus ein, hackt sein E-Mail-Konto. Sie klaut, wirft Scheiben ein. Einmal masturbiert sie in seinem Vorgarten. All das ist nur möglich, weil George sich nicht wie andere Stars von der Außenwelt abschottet. Er besitzt keine einbruchsicheren Zäune, keine Überwachungskameras. Er glaubt, dass einem etwas passiert, sobald man über seine Sicherheit nachdenke. Wenn dich Leute verletzen möchten, dann finden sie irgendwie einen Weg. Ich möchte mein Leben aber nicht damit verbringen, mir über so etwas Gedanken zu machen. Diese Sichtweise auf das Thema Sicherheit ist für einen Star wie George Michael gefährlich. Findet zumindest Biograf Robert Steele.
4: Clearly she meant him no harm, but I mean.
5: Natürlich wollte sie ihm nichts Böses, aber ich meine, wir haben alle gesehen, wie weit pathologische Fans gehen können, gerade wenn man an John Lennon denkt.
4: Just think of John Lennon.
3: George zeigt Lucy Ann nie an. Er möchte nicht, dass sie verurteilt wird und ins Gefängnis kommt. Seiner Meinung nach braucht die Frau Hilfe, keine Strafe. Dass George Michael ein herzlicher Mensch war, Robert Steele, überrascht das nicht.
5: Er war schon immer ein gütiger und mitfühlender Mensch. Er wollte sich nicht in irgendeiner Form an der Frau rächen. Er hat sich eindeutig Sorgen um sie gemacht.
3: Der gütige George? Ja, das mag euch vielleicht überraschen, aber tatsächlich. Wenn man den Mann hinter dem Künstlernamen kennenlernt, dann warten da durchaus noch mehr Überraschungen.

Harte Arbeit. Das ist für die Eltern von George Michael kein Schicksal, das ist eine Lebensphilosophie. Sein Vater ist Einwanderer griechisch-zypriotischer Abstammung, seine Mutter Britin. Sie lernen sich beim Rock'n'Roll-Tanzen kennen und lieben. In der Church Lane 73 kommt am 25. Juni 1963 Georgos Kyriakos Panayotou zur Welt. In einer Zwei-Zimmer-Wohnung über einem Waschsalon. Er wächst als Arbeiterkind auf, erinnert sich später vor allem daran, dass seine Eltern immer erschöpft waren. Doch George lernt auch, Arbeit zahlt sich aus. Schon bald ziehen sie in eine bessere Gegend, dann in eine noch bessere mit Haus und Garten. Als er 8 Jahre alt ist, kommt es zu einem Unfall mit ungewöhnlichen Folgen. George stolpert in der Schule die Treppe runter, knallt zuerst gegen einen Heizkörper und dann mit dem Kopf auf den Boden. Bis zu diesem Zeitpunkt hatte sich George überhaupt nicht für Musik interessiert. Jetzt, wie aus dem Nichts, wünscht er sich plötzlich um alles in der Welt eine Geige. Der Grund? Angeblich erleidet der Junge durch den Sturz einen minimalen Hirnschaden. Das führt zu einer Umstrukturierung der neuronalen Verknüpfungen. So zumindest George spätere eigene Erklärung. Plötzlich hört der Kleine die alten Platten seiner Eltern. Mit seinem neuen Kassettenrekorder nimmt er Musik aus dem Radio auf. Als er 10 ist, kauft er seine erste Platte. You're So Wayne von Carly Simons.

0: Er hört Musik rauf und runter, mag The Sweet und die frühen Songs von Queen. Doch der hier ist sein absoluter Favorit.
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0: Ein Jahr später ziehen sie wieder um. George ist schüchtern und pummelig. Er hat Angst vor der neuen Schule. Als seine Klassenlehrerin am ersten Tag fragt, ob sich jemand neben den neuen Mitschüler setzen will, herrscht zuerst absolute Stille. Bis plötzlich ein Junge begeistert die Hand hebt. Aber ja doch! Das Kind, das sich neben ihn setzt, heißt Andrew. Andrew Ridgeley. Auch seine Eltern sind Einwanderer. Sie haben den gleichen Humor, sie hängen gerne miteinander ab. George und Andrew werden Freunde, beste Freunde. Im Gegensatz zu George strotzt Andrew vor Selbstsicherheit. Er ist sorglos und schon zu Schulzeiten der Schwarm vieler Mädchen. Wer von Andrew gar nicht begeistert ist? Jack, der Vater von George. Er hält den besten Kumpel seines Sohnes für den falschen Umgang. Irgendwann will er den Kontakt mit Andrew sogar ganz verbieten. Doch die beiden sind wie Brüder, unzertrennlich. Sie machen alles zusammen und irgendwann dann eben auch Musik. Unter anderem inspiriert von einem ganz bestimmten Film. Saturday Night Fever. "1977 löst der Streifen weltweit eine Disco-Welle aus. Der dazugehörige Film-Soundtrack ist bis heute einer der erfolgreichsten aller Zeiten. Robert Steele, Autor der George-Michael-Biografie Careless Whisper, erinnert sich im Interview, wie wichtig der Film war.
1: Ja, er war sehr einflussreich. Die Hauptfigur des Films, Tony Manero, wurde von John Travolta gespielt. Weltweit und ganz besonders in Großbritannien wollten dann viele so sein wie Tony Manero und haben auch versucht, wie er zu tanzen.
0: Das trifft auch auf George und Andrew zu. Sie sind total geflasht von dem Film. Andrew braucht 2-3 Wochenenden, bis er seinem Kumpel ein paar Tanzschritte beigebracht hat. Andrew gründet eine Band. The Executive. Zusammen mit George, 2 Freunden und Andrews älterem Bruder spielen sie Ska, damals der neueste Schrei. Die Band ist weder besonders gut noch besonders erfolgreich. Ein typisches Teenie-Projekt eben und genauso endet es auch. Wegen zu großer Egos und irgendeines lächerlichen Streits. 3 steigen aus, zurückbleiben George und Andrew. Ab da geht alles ganz schnell. Sie schließen die Schule ab, gründen Wham. Dann kommt der Erfolg, die Solokarriere, der Burnout. Und dann sind da die Drogen. Ich weiß nicht genau, wann das angefangen hat. Wenn man sich genauer mit dem Leben von George befasst, hat man den Eindruck, sie waren immer schon da. Und irgendwann wurden sie wichtig. Er raucht Marihuana. Aber nicht ab und an mal einen Joint. Bis zu 20 Mal am Tag, wie er stolz in einem Interview verrät. Das Zeug macht mich glücklich und vernünftig. Aus 20 Joints werden irgendwann 30 Joints. Dass das nicht glücklich und vernünftig macht, dürfte irgendwie klar sein, oder? Andrea Piest, Fachreferentin für niederschwellige Hilfen und Gesundheitsförderung beim Notdienst Berlin e.V.
2: Wenn wir so viel Cannabis konsumieren, dann produziert unser Körper nicht mehr das eigene Antistresshormon, wenn wir beispielsweise irgendwie viel zu tun haben, schlecht geschlafen haben und es wird dann künstlich zugeführt und wenn dann so ganz normale Stresssituationen dazukommen und kein Cannabis ist zur Hand, das kann dann ganz schön unangenehm werden. Da gibt es dann halt natürlich auch entsprechende Entzugserscheinungen.
0: George ist nicht arbeitsunfähig. Er ist nur oft stoned. Musik macht er weiterhin. Wie zum Beispiel den Song Outside. Das Lied zu seinem ganz eigenen Skandal. April 1998. Ein sonniger Tag in Los Angeles. Das Handy von Kenny Goss meldet eine neue SMS. Sie ist von George. Darling, ruf bitte diese Nummer an. Kenny tut, wie ihm aufgetragen. Am anderen Ende der Leitung ein Polizist. Georgos Kyriakos Panayoto wurde verhaftet. Kenny soll die Kaution bezahlen. Er macht sich sofort auf den Weg. Er und George Michael hatten einige Stunden zuvor Mittag gegessen und dabei das ein oder andere Glas Wein getrunken. Für Kenny war also klar, dass es um Alkohol am Steuer gehen musste. Doch damit lag er total daneben. Denn George war nach seinem Treffen mit Kenny im Will Rogers Memorial Park unterwegs. Eine hübsche, saubere Grünanlage, beliebt bei Alt und Jung. Doch noch etwas anderes war hier beliebt. Die Toiletten. Sie waren ein beliebter Cruising-Spot. Cruising bedeutet, dass dort Männer nach anderen Männern Ausschau halten, auf der Suche nach Sex. Schnell, anonym und unkompliziert. Und genau das sucht auch George Michael an diesem Tag. Was er nicht weiß? Die Polizei hat ihre Präsenz in und rund um die Sanitäranlagen verstärkt. Es gab immer wieder häufiger Beschwerden wegen des Cruisings. George findet Gefallen an einem gut gebauten jungen Mann. Er gibt entsprechende Signale, lockt ihn in eine Kabine und öffnet seine Hose. Doch mit einem Mal dreht sich der Fremde um und verschwindet. George hat keine Ahnung, dass es sich um einen Polizisten in Zivilkleidung handelt. Nur einen Moment später steht sein uniformierter Kollege vor George. Festnahme. All die Jahre hatte er seine Sexualität vor der Öffentlichkeit geheim gehalten. Jetzt wusste es plötzlich die ganze Welt. Nur wenige Stunden später kreisten schon die ersten Helikopter der Boulevardpresse über seinem Haus. Die Klatschblätter zogen über ihn her. Die Sun titelte hämisch »Zip me up before you go-go«. Adam Lambert, der aktuelle Sänger von Queen, lebt selbst offen als homosexueller Musiker. Er kann nur erahnen, wie schwierig es damals für George Michael gewesen sein muss.
3: Es war eine andere Zeit. Ich meine, selbst in den letzten 12 oder 13 Jahren, seit ich in der Musikszene bin, hat sich viel verändert. Also ganz besonders die Einstellung. Und George Michael, es ist so traurig, weil George Michael geoutet wurde. Es war nicht seine Entscheidung, sich zu outen, was wirklich beängstigend ist. Ich denke, die Polizei in Beverly Hills hat ihm eine Falle gestellt. Sie haben ihn auf diese Weise bloßgestellt und es ist eine wirklich traurige Geschichte.
0: Aus heutiger Sicht würde man sagen, George Michael war also schwul, ja na und? Denn das wirklich Besondere an dieser Geschichte ist nicht, dass öffentlich wurde, was eh schon viele wussten. Und auch nicht, dass der Zivilpolizist George später auf mehrere Millionen verklagte und verlor. Wirklich bemerkenswert sind meiner Ansicht nach zwei Dinge. Erstens, dies ist ein Moment, in dem George und Georgos einen großen Schritt aufeinander zumachen. Denn George durfte jetzt endlich auch offiziell Männer lieben. Was Georgos im Verborgenen schon lange getan hatte. Der zweite bemerkenswerte Aspekt an dieser Geschichte ist die Tatsache, von wem er Unterstützung bekam. Von seinem Vater. Sag ihnen, sie sollen sich verpissen. Du bist, wer du bist. George war überrascht, diese Worte aus dem Mund seines Vaters zu hören. Und unfassbar glücklich. So lange hatte er nicht zu seinem Sohn gestanden, glaubte lange nicht an ihn, auch als er schon ein erfolgreicher Künstler war. Nachdem er sich einige Tage zurückgezogen hatte, entschied George, das Versteckspiel zu beenden. Er gab CNN ein sehr langes, sehr ehrliches Interview. Was dabei besonders wichtig war, klarzustellen, dass er sich nicht schämte, denn genau das behauptete die Yellow Press. Ich komme mir dumm vor und ich fühle mich leichtsinnig und schwach, weil ich zugelassen habe, dass meine Sexualität auf diese Weise enthüllt wird. Aber ich schäme mich nicht. Ich denke, das sollte ich auch nicht. Kurze Zeit später veröffentlicht er dann eine neue Single, die eine mehr als eindeutige Anspielung auf die Episode im Park ist.

Der Song kommt allerdings nicht auf sein nächstes Album, das ein Jahr später erscheint. Older besteht nämlich nur aus Coverversionen. George interpretiert und brilliert mit großartigen

Er verzichtet auf eine Tour, spielt aber einige Charity-Konzerte und meldet sich 2002 mit neuer Musik. Zwei Singles. Eine davon ist Freak.

Der Song landet auch auf seinem neuen Album Patience, das aber erst 2 Jahre später erscheinen wird. Genauso wie das zweite Lied, das zu dieser Zeit erscheint. Ein Song, der beinahe das Ende seiner Karriere in den USA besiegeln würde. Shoot the Dog. Als in den USA 2016 Donald Trump an die Macht kommt, ist die Popwelt erstaunlich ruhig. Kein Wunder, denn Amerika ist gespalten, politisch, ideologisch. Republikaner, Demokraten. Ein geteiltes Land. Wer sich als Künstler für eine Seite entscheidet, wird Fans auf der anderen Seite garantiert verlieren. Und wer will das schon riskieren? Justin Timberlake erklärt 2018 in seinem Song Say Something das Problem, in dem er singt: I don't want to be caught up in the middle of it. Also, ich will nicht mittendrin stecken. Und nur einige Zeilen später erklärt er sich vorsichtshalber als neutrale Instanz. Da singt er: Sometimes the greatest way to say something is to say nothing. Manchmal ist die beste Art, etwas zu sagen, indem man überhaupt nichts sagt. Das mag stimmen, aber in diesem speziellen Fall hat er sich mit dem Song nicht nur Freunde gemacht. Seine noch erfolgreichere Kollegin Taylor Swift hatte sich bis dahin noch nie politisch geäußert. Und natürlich hatte man auch ihr geraten, das auch weiterhin nicht zu tun. Sie tat es trotzdem. Zuerst sprach sie eine Wahlempfehlung für eine demokratische Kandidatin bei den Kongresswahlen aus. Etwas später legte sie sich direkt mit Donald Trump an. Auf Twitter, versteht sich. Klar, dass Trump sie erst belächelte, dann beleidigte. Sie sei nicht mehr ganz richtig im Kopf. Natürlich war das Ganze groß in den Medien. Natürlich wurde Taylor dafür gehasst und gefeiert. Aber ihrer Karriere, ihrer Beliebtheit hat das Ganze nicht geschadet. Das war, ganz speziell in Amerika, wahrlich nicht immer so.

Shoot the Dog. Kein anderer George Michael Song, nicht einmal I Want Your Sex, hat so viele Kontroversen ausgelöst wie dieser. Wobei, eigentlich war es gar nicht das Lied, sondern das dazugehörige Video. Es zeigt ein Cartoon, in dem George Michael, der damalige britische Premierminister Tony Blair und US-Präsident George W. Bush mitspielen. Die Szene des Anstoßes zeigt Folgendes. George W. Bush wirft einen Ball in den Garten des Weißen Hauses. Tony Blair steht neben ihm, ebenso ein Hund. Doch nicht der Hund rennt dem Ball hinterher, sondern Tony Blair. Er ist das Schoßhündchen des amerikanischen Präsidenten. Das Video bezieht sich auf die Rolle Großbritanniens im Irakkrieg. Die BBC weigert sich, den Clip zu spielen. Er sei zu politisch. Andere verteidigen das Lied und das Video. Es falle schließlich unter die Meinungsfreiheit. Doch während in Großbritannien diskutiert wird, ist die Reaktion aus den USA eine andere. Ein Brite macht sich öffentlich über ihren Präsidenten lustig. Spätestens seit Trump ist das vermutlich völlig okay. Damals war es das aber nicht. Ausgerechnet das amerikanische Publikum, das ihn einst so euphorisch gefeiert hat, lässt ihn fallen. George erklärt später in einem MTV-Interview, dass er niemanden beleidigen wollte. Er wollte England vor Tony Blair warnen. Und dass das Ganze ironisch gemeint war, konnte doch jeder hören. Doch dem war nicht so. Sein nächstes Album wird es in den USA nicht mal in die Top 10 schaffen. Keine Single-Auskopplung platziert sich in den Charts. Die New York Post nennt ihn gar einen angeschwemmten Perversen. Die Kontroverse um Shoot the Dog wird nicht die einzige in den Nullerjahren bleiben. Doch bei den anderen würde es nicht um die Musik von George gehen, sondern um ihn selbst. Und alle haben mit Drogen zu tun. Denn irgendwann geht es nicht nur um Cannabis. Er nimmt Kokain und Crack. Sein Drogengebrauch ist gut dokumentiert. Einmal fährt er mit seinem Auto in eine Hauswand. Beim nächsten Mal kracht er in ein anderes Fahrzeug. Dann fällt er aus einem fahrenden Auto, bei Tempo 110 auf der Autobahn. Glücklicherweise findet ihn eine Frau verletzt auf der Straße liegend. Sie stellt ihr Auto quer, sodass er nicht überfahren werden kann. Dann alarmiert sie den Notruf. Auch während dieser Zeit macht George nach wie vor Musik, und zwar erfolgreiche. Er veröffentlicht 2005 sein neues Album Patience mit der Hitsingle Amazing.

0: Die Verkaufszahlen sind gut, die Kritiken auch. Er geht nach fast 15 Jahren zum ersten Mal wieder auf Tour und wird auch dafür gefeiert. Was auch immer sonst in diesem Leben nicht gut läuft, beim Thema Musik erlaubt er sich keine Aussetzer. Weder im Studio noch auf der Bühne. Dafür werden die Aussetzer jenseits der Musik immer drastischer. Für viele Freunde wird er immer unerreichbarer. Er schottet sich ab. MTV-Moderationslegende Ray Cokes kannte damals genug Menschen, die zum Freundeskreis von George gehörten.
1: Sie erhielten die Nachricht, dass George niemanden sehen wollte. Er saß in seinem Haus und hatte riesige Tüten Weed geliefert bekommen, die er geraucht hat, nachdem er aufgestanden war, bis er ins Bett ging. Und das hätte niemanden gut getan.
0: Der traurige Höhepunkt ereignet sich am 4. Juli 2010, morgens um 3.35 Uhr Ortszeit. George ist mit seinem Range Rover in Roslyn Hill unterwegs. Zuvor war er auf der Schwulenparade im Zentrum Londons. Er hat Drogen im Blut. Jetzt will er nur noch nach Hause. Aber dort soll er heute nicht mehr ankommen. Denn plötzlich verliert er die Kontrolle über das Fahrzeug. Er fährt mit seinem Wagen in das Schaufenster eines Fotogeschäfts. Die Polizei findet ihn zusammengesackt hinter seinem Lenkrad. Er wird verhaftet. Erneut. Der Fall geht vor Gericht. George gibt zu, dass er high war. Er steht nicht zum ersten Mal vor Gericht. Dieses Mal kennt der Richter keine Gnade. 5 Jahre Fahrverbot, eine Geldstrafe von 1250 Pfund und 8 Wochen Gefängnis. Obwohl George sich viele Episoden und Skandale erlaubt hat, Blair-Bashing, Drogen, Autounfälle, und obwohl die britische Boulevardpresse ihn während seiner gesamten Karriere und vor allem in den Nullerjahren gnadenlos und unfair behandelt hat, die Briten hatten ein ganz besonderes Verhältnis zu ihm. Mal waren sie stolz auf ihn, dann haben sie sich für ihn geschämt, wieder ein anderes Mal hatten sie Mitleid mit ihm. Aber insgesamt hat wohl immer ein Gefühl vorgeherrscht. Liebe. Die Briten haben ihren George immer geliebt. Wenn er irgendwo auf der Welt durchgängig erfolgreich war, dann hier, zu Hause. Dass George 2012 bei der Abschlussfeier der Olympischen Spiele auftrat, war meiner Meinung nach kein Zufall. Das war ein Statement. Schaut her, dieser Mann hier, dieser großartige Künstler. Wir sind stolz.

0: Wenn man bedenkt, wie oft ihm Reporter nachgestellt und ihn ausspioniert haben, dann ist es umso erstaunlicher, dass es immer noch Dinge gibt, die nicht viele Leute über George Michael wissen. Zum Beispiel, dass er immer wieder Geld gespendet hat. Große Summen. Dass er unzählige kostenlose Konzerte gespielt hat. Oder dass er das weiße Klavier gekauft hat, auf dem John Lennon Imagine gespielt hat, um es dann dem Beatles Museum in Liverpool zu spenden. Und vor allem, dass er jahrelang ehrenamtlich in einem Obdachlosenheim gearbeitet hat. Das wurde auf seinen eigenen Wunsch hin zu Lebzeiten nie bekannt. Der Gefängnisaufenthalt ist keine Lektion, aus der etwas lernt. Denn das mit den Drogen hört auch danach nicht auf. Nur, dass er jetzt nicht mehr selbst am Steuer sitzt, sondern sich stattdessen chauffieren lässt. Simon Napier-Bell.
1: George nahm gerne seine Drogen und kam gerne in den Drogenrausch und das gefiel ihm, wie er lebte. Und es war ihm egal, ob es ihn umbrachte, denn das, was er tat, gefiel ihm gut.
0: Ja, es gefiel ihm. Vielleicht ist aber die ehrlichere, wenn auch schmerzlichere Formulierung, er war abhängig. George geht es nicht gut. Das ist offensichtlich. Er will nicht mehr berühmt sein. Mit 27 nicht und auch jetzt nicht. In einem Interview aus dieser Zeit sagt er: Ich war nicht glücklich mit dem Ruhm, seit ich 22 war. Also wünschte ich, ich wäre jemand anderes, seit ich 22 war. Denn ich hasse die Auswirkungen auf Freundschaften, auf Beziehungen, auf das Privatleben. Ich hasse es. Alles davon. Der ängstliche Junge, der sich eine Kunstfigur erschaffen hat, muss irgendwann feststellen, dass sein Plan nicht funktioniert. Es gibt nicht zwei Personalities, zwischen denen er wechseln kann. Am Ende ist es immer er. George ist Georgos und Georgos ist George. Wenn du ganz oben bist, wenn du all den Ruhm hast, all das Geld, all die Macht, ist es dann so, dass du dir von niemandem etwas sagen lässt? Nicht von deinen Freunden, nicht von deiner Familie oder von anderen Stars, die schon genau da waren, wo du jetzt bist, aber die es herausgeschafft haben? Elton John empfiehlt ihm dringend, eine Therapie zu machen. Boy George ebenso. Aber vergebens.

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1: Im Studio André Glatzel. Bei VW werden jetzt nach und nach die Beschäftigten über die Sparpläne des Konzerns informiert. Kritik an möglichen Werksschließungen und einem drohenden Jobabbau kommt unter anderem von Niedersachsens Ministerpräsident Olaf Lies. Er fordert den Konzern auf, gemeinsam Lösungen zu finden. AOK-Chefin Reimann stellt sich gegen die Koalitionspläne zur Abschaffung der Telefonkrankschreibung. Sie sagte den Funke-Zeitungen, das schützt gerade bei Infektionswellen Patienten und Personal. Von Missbrauch könne keine Rede sein. Reimann findet auch die Krankschreibung ab Tag 1 unsinnig. 36 Milliarden Euro. So hoch sind laut Greenpeace die Gesamtschäden durch den Hitzesommer in Deutschland. Fast ein Drittel entfällt allein auf die Arbeitswelt durch niedrigere Produktivität an heißen Tagen. Dazu kommen noch Ernteausfälle, Waldbrände und Gesundheitskosten. Die Ergebnisse aus der ersten Runde des DFB-Pokals. SC Verl Hamburger SV 0:3. Alt-Glienicke Wolfsburg 5:6 nach Elfmeterschießen. Würzburger Kickers, 1. FC Köln 1:2 und Hallischer FC Schalke 2:5.
0: Niedersachsen-Wetter mit KI-Support.
2: Wenig Wolken gibt es heute erstmal. Später am Nachmittag ziehen mehr Wolken auf. Und ganz im Süden können auch mal ein paar Tropfen dabei sein. Sonst bleibt es trocken. Dazu steigen die Höchstwerte auf 22 bis 25 Grad. Morgen wird es dann deutlich wolkiger. Dazu kommt immer wieder Regen, oft in Schauern, bei maximal 26 Grad.
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0: Konkurrenten, die doch befreundet waren. Steve Norman von Spandau Ballet über Duran Duran, A View to a Kill.
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2: Spandau Ballet und Duran Duran galten lange als große Rivalen, aber hinter den Kulissen war da immer gegenseitiger Respekt. Wir haben nie gegeneinander gearbeitet, sondern eher nebeneinander. Wenn wir uns getroffen haben, war das wie unter alten Freunden. A View to a Kill erinnert mich genau daran.
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1: Wenig Wolken gibt es heute erstmal. Später am Nachmittag ziehen mehr Wolken auf. Und ganz im Süden können auch mal ein paar Tropfen dabei sein. Sonst bleibt es trocken. Dazu steigen die Höchstwerte auf 22 bis 25 Grad. Morgen wird es dann deutlich wolkiger. Dazu kommt immer wieder Regen, oft in Schauern, bei maximal 26 Grad.
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